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1: Guten Morgen.
2: Guck's dir ruhig nochmal an.
1: Ja, hallo. Das Kümmelgate ist wieder wild heute Morgen. Wild.
2: Also wirklich?
1: Also da kann man sich ein Hörnchen wieder zusammenbauen aus dem Zeug.
2: Es könnte aber auch so eine Art Stillleben sein, finde ich, mittlerweile.
3: Ich frage mich, wenn man das einfach, wenn man das nicht wegmachen würde, wie groß der Haufen irgendwann werden würde.
2: Nein, wir haben ja alle, es kommt ja einmal die Woche, kommt ja.
3: Deswegen sage ich ja, wenn man es nicht wegmachen würde.
2: Pro Woche denn.
1: Mhm. Ja, du weißt dann, wie das so mit so Sachen ist, die gehören irgendwann zum Inventar, wie zu Hause dazu. Vergisst du einmal eine Lampe aufzuhängen, da hängt nur so eine Glühbirne mit Draht, die hängt dein Leben lang und das nicht in der
2: ersten. Die Frage ist ja,
1: passiert.
2: Die ist ja, das ist ja relativ ein bisschen an der Seite, an der Wand dran. Ne? Mich würde interessieren, wenn er hier praktisch direkt vors Pult krümeln würde, wo alle ja stehen, ob man denn da irgendwann die Krümel in diesen Teppich einarbeiten würde.
3: Quasi ein Croissant-Teppich.
1: Ich will eh nicht wissen, was in diesem Teppich zu finden ist. Ich überlege mal, wie viele Jahre der dieses Studio beehrt.
0: Naja. 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
1: Das war nicht in die Richtung gemeint.
2: Ich wollte gerade sagen, würdest du gerne mal wissen, was hier passiert ist? Also wir haben ja hier auch alle, für alle, die das nicht wissen, auch nochmal ein Sofa drin. Ne?
1: Lass es, ich weiß ein, zwei Dinge.
2: Au.
3: Oh,
2: Wolfram.
1: Nee, vergiss
3: Spuck's
1: es.
3: Spuck's aus.
1: Vergiss es, dafür seid ihr noch viel zu jung.
2: Oh. Ach du, kannst du nicht.
3: Opa erzählt vom Krieg.
2: So. Schön, Mart.
1: Krieg war es auch.
2: Oh Gott.
3: Mach schnell Musik.

0: Violet Grohl, die Tochter von Dave Grohl. Ich weiß gar nicht, ob man das immer so zusätzlich sagen sollte.
1: Also
0: Violet Grohl, die Tochter von. Weil das ist ja meistens immer so, als wenn man irgendwie, als wenn Flora mit ihrem Freund durch die Gegend geht und dann heißt es immer, das ist der Freund von.
1: Das ist Chris, der Ex-Praktikant von Wolfi.
0: Zum Beispiel. Ja. Ein heißes Thema, was ganz Deutschland irgendwie ein bisschen bewegt und vielleicht hast du es ja auch schon ein bisschen mitbekommen. Deutschland wird erpresst, würde die Bild jetzt schreiben. Ich weiß nicht, ob du mitbekommen hast, es wurden jede Menge Daten geklaut. Daten aus öffentlichen Behörden, irgendwie per Hackerangriff. Und diese Daten sollen jetzt, ich glaube morgen, ne? Morgen irgendwann gegen irgendeine gewisse Uhrzeit veröffentlicht werden, wenn man nicht 2 Millionen Euro bezahlt.
1: Es geht jetzt konkret um das Land Berlin, also nicht als Bundeshauptstadt oder so, sondern als Bundesland und was einfach jedem anderen Bundesland natürlich genauso passieren kann, weil wir kennen unsere Behörden, dass da nicht jeder Sicherheitsstandort wahrscheinlich ganz hoch ist, müssen wir nicht drüber sprechen.
2: Aber Papiere kann man doch nicht so leicht klauen.
0: Dafür gehen wir raus aus der Nummer.
1: Nee, also ich meine am Ende, das Problem ist, es gibt sicherheitsrelevante Daten, die veröffentlicht werden sollen und es gibt personenbezogene Daten, die veröffentlicht werden sollen. Der Betrag, der im Raum steht, glaube ich 30 Bitcoins, sprich rund 2 Millionen Euro, ist jetzt auch nicht so unfassbar viel.
2: Ich finde auch für ein ganzes Bundesland an Daten von Bürgern.
1: Die haben ja nicht alles, die haben nur einen Teil.
0: So. Naja, sind wir mal ehrlich, also die versuchen natürlich, wenn es natürlich exorbitant hoch wäre, die Forderung, dann würde jeder sagen, sag mal, siehst du noch durch oder so, aber bei so einer Forderung, wo man eventuell noch so drüber überlegen könnte, ja komm, wir bezahlen das jetzt einfach und dann können wir die ganze Sache unter den Tisch kehren, das hätte glaube ich ein bisschen, würde besser funktionieren. Jetzt ist die ganze Sache natürlich raus an die Medien, dementsprechend stehen sie jetzt vor einem großen Dilemma, was sie machen. Machen sie das nur oder machen sie das nicht? Im Endeffekt können sie ja nur verlieren, oder nicht?
1: Ja, denke ich auch, denn jeder, der diese klassischen Filme mal gesehen hat, weiß, man zahlt kein Lösegeld, wir lassen uns nicht erpressen. Ist vielleicht auch im Kern richtig, das Problem ist nur, was passiert dann mit diesen Daten? Also die Behörden müssen einschätzen können, wie sensibel sind diese Daten im Zweifelsfall wirklich. Das Problem auf der anderen Seite ist, wenn du es bezahlst, hast du ja keine Garantie, dass du deine Daten nicht veröffentlicht werden und dass nicht vielleicht andere Leute auch auf den Zug aufspringen, falls das publik gemacht wird. Ich glaube nicht, dass gesagt wird, dass man bezahlt hat, falls man bezahlt, einfach nur um sich dieses Image zu wahren. Aber man hat so oder so verloren. Ich glaube, das Wichtigere ist fast, dass man diese Sicherheitslücken einfach so schnell wie möglich schließt und dass alle Behörden deutschlandweit ihre scheiß Sicherheitslücken in den Griff kriegen.
2: Sonst machen sie es in Bayern zum
0: liebe,
2: nächsten Mal.
0: Liebe Grüße an das Land Berlin. Ihr könnt euch auch anmelden. Chris hilft, starin.de. Ich kann euch gerne einen Zuschuss geben. Vielleicht reicht es ja im Endeffekt hinterher noch.
1: Wie würdest du denn entscheiden, wenn du jetzt die Macht hättest, aus der Situation rauszugehen, 0800 03 03 666, bezahlen oder nicht bezahlen? Ich weiß nicht.

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1: Wunderschönen guten Morgen.
2: Wunderbaren guten Morgen.
3: Hallo, ich sag's dir.
2: Guten schön, Tag. Dass du mit am Start bist.
1: Wir haben noch soundtechnische Probleme, müssen wir noch durchtesten. Test 1, 2, klingt das jetzt besser?
2: Ich habe keine Ahnung.
3: Ich weiß
2: es klingt
3: nicht.
2: Auf jeden Fall für mich auf meinen Ohren nicht mehr so hallig. Wir hatten irgendwie so ein Problem, als wenn wir irgendwie in der Bahnhofshalle stehen.
1: 1, 2, Polizei.
2: Aber jetzt, ich finde, solange es da draußen gut klingt, kann es ja für uns blöd klingen.
3: Ja. So. Wolfi klingt sowieso blöd.
2: 0800 03 03 666. Klingen wir blöd?
3: Sag mal gerne.
2: Test, Test, 112.
3: Oder
2: sind wir,
3: Stress?
2: Sind wir sexy?
1: Am Ende sexy as fuck.
3: Oh,
1: oder schön guten Morgen. Schön, dass auch du mit dabei bist hier bei Star FM.
2: Butterflies kriegen wir auf jeden Fall nicht im Bauch, kann ich dir sagen. Hier ist Crazy Town.

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0: Linkin Park und Numb hier bei StarFM Maximum Rock, hier bei deinem Radiosender des Vertrauens. Einen wunderschönen guten Morgen. Berlin, das Land Berlin steht vor einer schwierigen Aufgabe. Man muss hier entscheiden, bezahlt man, ich wollte gerade sagen Lösegeld, aber was ist denn das eigentlich für ein Geld? Wie nennt man das? Erpressungsgeld. Oder lässt man es lieber bleiben, denn es wurden ja diverse Daten da gehackt und jetzt steht man da. Was macht man nun?
1: Präzedenzfall so ein bisschen für jedes Bundesland in Deutschland. Deswegen, ach guck ganz Deutschland drauf, was da einfach alles passiert. Und 2 Millionen stehen im Raum, beziehungsweise 30 Bitcoins. Soll man jetzt diese sensiblen Daten, es geht um Sicherheit, es geht um personenbezogene Daten, soll man die einfach so, ja mein Gott, dann stellt man sie halt online, wie schon so oft passiert ist, darf man ja nicht vergessen. Es gab schon X-Hacks in den letzten Jahren von großen Firmen, wo dann alles, online gestanden ist. Oder zahlt man und hofft, weil mehr als hoffen kann man nicht, dass die Daten dann nicht veröffentlicht werden. Ganz ehrlich, kann ich mir nicht vorstellen. Also da bin ich Erpresser, ich gehe diesen Weg und dann kriege ich das Geld und dann, ja, dann gibt er die Daten. Nö, da würde ich sagen, oh ja, die haben jetzt 30 Bitcoins bezahlt. Och ja, das war eine gute Anzahlung, gib mir mal nochmal 50, sonst haue ich sie doch raus. Also könnte ich mir vorstellen.
2: Wir haben natürlich die Hörer gefragt, was sie meinen, sollte man bezahlen oder nicht. Bisher ist es relativ ausgeglichen. Die einen sagen, ja, nee, lieber nicht. Aber es gibt auch Leute, die sagen, sie würden auf jeden Fall bezahlen.
3: Einen wunderschönen guten Morgen, ja, zum Thema Hackerangriff. Ich würde, glaube ich, die ganze Nummer bezahlen. Denn der Rattenschwanz hintenher, was dann die ganzen Leute verklagen, wenn es die eigenen personenbezogenen Daten sind und die im ganzen Netz zu sehen sind. Oder generell, ich weiß ja nicht, wie sie die denn veröffentlichen. Ich glaube, das ist um Weiten schlimmer, als die 2 Millionen zu bezahlen. Und ich glaube nicht, dass danach noch irgendjemand auf diesen Zug aufspringt. Also daher, ich wäre fürs Bezahlen. Wir geben so viel Geld an die ganze Welt raus. Warum denn nicht? Das einfach mal machen.
2: Die 2 Millionen.
0: Ja, ich glaube, wenn alles veröffentlicht wird, wird es noch teurer als 2 Millionen. Auf der anderen Seite denke ich mir, du brauchst natürlich eine Sicherheit, dass danach denn alle Daten praktisch mehr oder weniger von den Fremdrechnern verschwinden. Und ich weiß jetzt nicht, ob man Hackern da in der Hinsicht so vertrauen sollte, dass sie sagen, absolut, alles klar, bezahlt uns und wir löschen alles und ihr werdet nie was von uns hören. Und Trittbrettfahrer wird es definitiv geben, also das kann ich dir sagen. Also irgendjemand wird dann definitiv
1: das große Problem.

0: Habe ich nicht gemacht.
1: Mach's aber heute.
2: Aber heute kannst du ja noch mal ran.
0: Mir tun echt die Finger weh.
2: Ja. Mach's fürs Team, du hast ja dann Wochenende.
1: Christian.
0: ACDC, Money Talks. Ich weiß da, wenn Maximum
1: was schon geworden.

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0: ich schon.
1: Wunderschönen guten Morgen, Rise Against im Radio Star FM Maximum Rock. Der Breakfast Club ist tutti completi und da ich mit dem Film jetzt so gar nichts anfangen kann, halte ich mich jetzt ganz gepflegt raus.
2: Achso, jetzt bin ich ja dran.
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2: Naja, ich weiß nicht, was sich unsere liebe Bianca auch dabei, was ihr gedacht hat, jetzt klingt das ein bisschen hart. Es geht um den Film Das gewisse Etwas, ja? Und zwar geraten da zwei Juwelendiebe auf der Flucht in eine Reisegruppe junger Menschen mit Behinderung. Und angeblich ist es ein wildes Abenteuer mit jeder Menge Spaß und großer Gefühle. Steht jedenfalls so im Pressetext drin. Ne? Ich weiß noch nicht so richtig, was ich davon halten soll. Es ist natürlich alles ein bisschen angelehnt an einen Film aus Frankreich. Und zwar haben sich da Millionen En Petit Truc en Purse angeguckt und das gefeiert. Und jetzt wurde das ganze Ding nochmal fürs deutsche Publikum umgeschrieben und zwar von keinem geringen als Momme Clausen. Ich meine, den kennt man schon, ne? Der hat der Schuh des Manitou gemacht, der hat die Nanny geschrieben und ja, jetzt die Frage ist allerdings, und da stellen wir uns wieder die gleiche Frage wie letztens bei diesem komischen I Am Legend vs. Corona Film, den wir da uns da, was war das? Ende der Sterne.
1: Ja.
2: Ist das eine Story, die schon 27 Mal gegeben hat, so eine typische Roadtrip-Story von irgendwelchen Juwelendieben, die dann da irgendwie durchs Land ziehen. Trägt sowas noch? So ist sowas heute noch?
4: Also oder? Ich habe mir mal die Kritiken durchgelesen. Und? Hat auf filmstarts.de 3,5 von 5 Sterne. Ist ja jetzt okay. Im Mittelfeld, würde ich sagen. Und ja, die Leute sind ein bisschen kritisch damit allerdings, vor allem wenn sie das Original kennen, weil sie so meinen, ja,
2: siehst du, da haben wir schon wieder.
4: Das Original ist ein bisschen warmherziger, so ja. Das geht ein bisschen mehr ans Herz und so die deutsche Fassung scheint wohl ein bisschen klamaukig zu sein.
2: An Charme verloren.
4: Ja, ja. So.
1: Aber vielleicht sollten wir die Hörer erst hinschicken, ja, und dann
4: ich
1: die
4: Meinung. Ich wollte gerade sagen, das ist vielleicht, glaube ich, die bessere Idee.
2: Wir suchen wieder unsere Movistar-Kritiker. Ihr guckt euch den Film an, ihr habt dann die wahre Expertise und du kannst dich melden, ja? 0800 0303 666 und zwar schickt das Codewort mit Hashtag
4: Murmelbahn
2: an die 0800 0303 666.

0: Einen wunderschönen guten Morgen wünschen wir dir.
1: Morgen.
0: Du hörst den Staff im Breakfast Club. Das ganze Team ist für dich am Start. Und Morgen. Das Wochenende ist auch schon langsam in Sicht. Kurz vor Freitag haben wir.
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3: Ja, ganz spannende Nummer heute.
4: Heute klingt das Thema ein bisschen versaut, aber ist es eigentlich gar nicht. Denn heute geht es um
0: jetzt gemacht.
4: Bläser. Beziehungsweise Songs mit Bläsern.
3: Ich glaub, niemand wäre auf ein versautes Thema gekommen,
4: ach, hättest du es nicht angesprochen. Ach komm, gerade du vor allen Dingen.
0: Wirklich, ey.
4: So, und da haben wir uns heute zwei wirklich schöne Sachen rausgesucht, wie ich finde. Vor allen Dingen sind die vom Sound her auch mal ein bisschen anders als das, was wir sonst immer tagtäglich
3: hören. Das klingt jetzt beides, egal was es am Ende wird, überhaupt nicht nach Star FM. Bin gespannt, ist alles möglich heute, glaube ich.
4: Dann fang doch mal an.
3: Ich hoffe so ein bisschen auf die Filmfreaks auch heute, denn es gibt einen Song von der mich besten Musikfilme, der jemals rauskam, 1980 rausgekommen. Wir brauchen einfach nur einen Hut, eine Sonnenbrille, einen schwarzen Anzug und dann sind wir in der Blues Brothers Welt. Das richtig gesuchtet damals. Wir waren sogar dabei, eine Blues Brothers Coverband zu gründen. Und als wir die Blues Brothers Original Band mal live gesehen haben, dachten wir, okay, da ziehen wir uns doch passend an und sind wir die coolsten an dem Abend.
4: Wow.
3: Ja, wie du dir vorstellen kannst, waren 200 andere auch genauso cool wie wir und irgendwie lief alles nur noch in diesen Anzügen um, aber richtig, richtig geil. Also Blues Brothers, ganz großes Kino.
4: Bei der Musik aber natürlich ein reines Feuerwerk dagegen halten und ein Song aus dem Jahr 1979, kann er auf jeden Fall mithalten. Bläser ohne Ende. Es geht um Madness. Wow.

0: absoluter Klassiker. Wir müssen aufpassen, dass wir den Hook, wie wir so schon sagen, nicht zu lange abspielen, weil
1: sonst hast du schon mal ins Rennen geschickt
0: ist
1: und hochkant gewonnen.
0: Ehrlich,
2: ich meine auch, mir kommt es sehr bekannt vor.
1: Du hast Madness schon mal reingeschickt und der hat damals alles weggefickt, was irgendwie auch nur ansatzweise da war.
0: Ach, guck an.
2: Interessant, wie ihr die beiden Songs trotzdem wieder an der Musikredaktion vorbeibekommen habt, aber ich find's prima und du hast die Chance abzustimmen für den letzten Song der Sendung. Wer soll es sein? Stimm ab 0800 0303
3: 666. 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
1: Einen wunderschönen guten Morgen.
0: Guten Morgen. Normalerweise würde ich jetzt bzw. Flora in eine Kiste greifen und jemanden rausziehen, dem ich helfen kann. Ja, 1000 Euro immer in meine Aztekenschatulle. Allerdings ist die leer, weil ich habe gestern...
2: Du warst faul gestern.
0: Ja, ich habe gestern nicht massiert und war nicht bei der kaufmännischen Leitung
1: gewesen.
0: Versprichst
1: du uns, dass du heute nochmal rangehst an die Buletten?
0: Das weiß ich noch nicht.
2: Komm,
0: ich
2: mach's für die Hörer.
0: Ich habe jede Menge zu tun.
1: Wir können ja abstimmen, Demokratie. Wer ist dafür?
2: Ich bin
1: zwei.
2: Auch dafür.
1: Wer ist dagegen? Niemand. Okay, zwei.
0: Denn wir können ja zu dritt mal da hin.
1: Nö, nö, das ist. Ach. Dann nennen wir die Aktion um in der Breakfast Club hilft.
0: Okay.
1: Nee, ich auch nicht. Chris hilft es völlig in Ordnung.
0: 1000 Euro sind immer am Start und du entscheidest, wie viel du davon brauchst. Ja, melde dich an 0800 0303 666. Wir machen jetzt weiter mit Jimmy Eat World und The Middle hier bei Star von Maximum Rock. Schönen guten Morgen.

0: Moin. Also niemals zahlen. Wenn die da von einem Geld wollen, niemals zahlen. Wenn du einmal anfängst zu zahlen, hörst du nicht mehr auf, weil dann wissen sie, dass es geht. Und dann werden sie es immer wieder machen. Von daher niemals zahlen. Und dann muss man da eben mal durch und dann ist es so.
1: Die Alternative für das Land Berlin wäre denn dementsprechend in Kauf zu nehmen, dass Hacker Tausende, Millionen von sensiblen Daten veröffentlichen, verkaufen, ins Darknet stellen und dann dementsprechend natürlich den Schutz der Bevölkerung, wie man es ja so vielleicht nennen kann, auch ein bisschen vernachlässigen und sagen, ja, das ist mir dann egal, ich bezahle sie nichts, nur weil ich mich nicht erpressen lasse.
2: Bisschen Präzedenzfall für alle Bundesländer, die jetzt natürlich alle nach Berlin gucken, wie gehen die mit der Situation um, denn ja, es ist nicht das erste Mal, dass das in die Richtung passiert, zum ersten Mal ist es, dass das halt ein ganzes Bundesland dann quasi trifft an der Stelle, dass sie erpresst werden.
3: Aber wir haben natürlich auch einige Hörer, die sind richtig vom Fach und die können das mal für uns aufdröseln.
4: Für mich als ITler mal zu eurem Thema, sollen Berlin zahlen oder nicht? Also es werden tatsächlich tagtäglich gerade Krankenhäuser und kritische Infrastruktur gehackt und das ist tatsächlich eigentlich Best Practice, da zu zahlen. Es wird gemacht und man kann den Menschen da tatsächlich trauen, auch wenn es Hacker sind, denn es ist ein wunderschönes Geschäftsmodell. Und was man für die Zukunft daraus lernen kann, ist nicht, dass man Angst haben muss, dass es Trittbrettfahrer gibt, denn die gibt es sowieso. Die einen haben mit den anderen nichts zu tun, die sagen doch nicht, naja, jetzt wurden die gehackt, das machen wir es nicht mehr. Natürlich wird es immer überall gestreut, versucht. Was man daraus lernt, ist, seine IT besser in den Griff zu kriegen. Ne? Ich würde mich da schon mal bewerben und vielleicht kriege ich da ja einen Job. Naja, euch erstmal einen schönen Tag und für alle anderen guten Start, ne?
1: Für mich klingt das so, als wenn David letztens vor kurzem einen guten Hack gemacht hat, um sich über einen neuen Job in Position zu bringen.
2: Das Problem ist, ich verstehe das natürlich und grundsätzlich gehe ich damit. Jetzt habe ich aber viele Interviews gesehen von Leuten, die einfach Schiss haben, was mit ihren Daten passiert, denn es halt auch eben personenbezogene Bürgerdaten sind, die da ins Darknet gestellt werden. Und da habe ich jetzt einige halt gesehen, die meinten, hey, lieber zahlen, bevor mit meinen Daten jetzt da irgendein Schindluder betrieben wird. Da habe ich keinen Bock drauf, nur weil die es verkackt haben, müssen ja meine Daten jetzt nicht im Darknet stehen.
1: Jetzt müssen wir aber auch mal ein bisschen fair sein. Ich meine, gut, man kann es immer selber bestimmen, wo seine Daten hochgeladen werden oder sowas. Aber ich erinnere mich immer ganz gerne daran, dass ich mal an der Ampel stand, 20 Minuten, weil eine Demonstration durch die Stadt lief, ja, auf das Recht für mehr Datenschutz, aber alle ihr Handy hatten und gerade auf Instagram live waren und sagen, ich bin hier gerade auf der, so, weißt du, was ich meine? Da muss man natürlich sagen, da ist es freiwillig, dass man seine Daten irgendwie freigibt. Aber ja.
3: Na gut, am Land Berlin, hast du wahrscheinlich keine Möglichkeit. Aber rund 5,7 Terabyte an Daten sind, dass sie das zusammengeklaut haben. In meinem Kopf hört sich das erstmal gar nicht so viel an.
1: Also ist zumindest so, so groß ist meine Festplatte und meine Erotikvideos.
3: Bei mir auch, genau.
2: Ist aber halt so viel, dass sie bis morgen, bis zum Ende der Frist, nicht wissen werden, was sie wirklich alles für Daten haben werden, weil das scheint unmöglich zu sein, da alles auszuwerten bis dahin.
3: Was sagst du? Sollen sie verkaufen oder nicht?
1: Verkaufen!
2: Darum geht's eigentlich! Du hast den Fall gelöst.
3: 0800 03 03
2: Die machen uns was

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0: Let's Dance. David Bowie hier bei Star von Mexican Rock.
1: Kann
0: hier
1: das
0: bei
1: denn her?
0: Radiosender des Vertrauens, keine Ahnung, weiß ich nicht. Schön, dass du mit am Start bist. Es ist Donnerstag,
1: Morgen
0: und Floras Lieblingskategorie.
2: Fakt oder Fake am Donnerstag im Star FM Breakfast Club.
1: Dieser höhereingereichte Jingle wurde mit Hilfe von KI erstellt. Wir sind leider gezwungen, dies an dieser Stelle kundzutun.
0: Ich finde, das macht immer alles kaputt, dieser kleine Satz, aber gut.
3: Vor allem, wenn Wolfi einen kleinen Stolperer drin hat.
0: Gesetz ist Gesetz und wir halten uns ans Gesetz.
3: Naja, wir wollen ja nicht verklagt werden.
1: So, dafür haben schieß
3: wir
1: los.
3: Kein Geld. Also, pass auf, stimmt das oder nicht? Wenn ein Mensch rot wird im Gesicht, verfärbt sich auch die Magenschleimhaut rot.
1: Wir können es jetzt testen.
3: Nicht an mir, bitte.
0: Man verfärbt sich auch die Magenschleimhaut rot.
1: Woher soll man das denn wissen?
0: Aber ich sag
3: das
0: mal
3: ist
0: so.
3: Doch Sinn und Zweck von Fakt oder Fake.
0: Hatte mal jetzt andersrum gefragt. Hat Flora schon einmal einen Fakt gehabt, der Fake war?
3: Ja.
0: Ja?
3: Schon öfter auch.
1: Also ich glaube, man erkennt bei ihr normalerweise, weil die,
0: Weil das klingt zu komisch, um ausgedacht zu sein.
3: Nee, so dürft ihr gar nicht denken. Ihr müsst einfach mal wissenschaftlich überlegen. Nicht, könnte Flora sich das ausdenken oder nicht. So funktioniert die Kategorie doch nicht.
1: Okay, nochmal. Wenn man rot wird, wird die Magenschleimhaut rot. Das heißt, mit dem Körper passiert etwas in dem Moment. Der Blutdruck steigt. Und warum sollte das die Magenschleimhaut, weil die ist halt vielleicht gut mit Blutkörperchen durchzogen und deswegen wird die dann rot. So ist doch vielleicht die Idee dahinter.
0: Ich habe keine Ahnung. Ich weiß nicht mal, warum wir rot werden. Also welcher Mechanismus da in Kraft gesetzt wird, damit das Herz das ganze Blut in die Birne ballert.
1: Weil man aufgeregt wird wahrscheinlich und der Blutdruck steigt.
3: Das ist so, weil...
0: Aber warum
3: soll ich euch das erklären, warum das ist?
0: Du bist überhaupt ja nicht dran gerade. aber dann müssten
3: ich wollte euch ja nur helfen.
0: Dann müssten ja wahrscheinlich so Hände und Füße auch rot werden, wenn der Blutdruck irgendwie hochschießt.
1: Ich würde es gerne wissen.
3: Also das wird gesteuert durchs vegetative Nervensystem. Wenn du zum Beispiel aufgeregt bist, dann schüttet der Körper Adrenalin aus und dieses Hormon sorgt dafür, dass sich die Blutgefäße im Gesicht weiten.
1: Und warum genau im Gesicht?
3: Das kann ich leider nicht sagen.
0: Aha, dann sage ich Fakt.
1: Also ich glaube, es ist zu absurd, dass du dir das ausdenkst und deswegen sage ich auch Fakt.
3: Damit seid ihr richtig, das ist ein Fakt.
1: Jawohl!
3: Es ist ganz lustig, wie man das herausgefunden hat, denn es gab im 19. Jahrhundert einen amerikanischen Arzt, der hat einen Patienten behandelt, der hatte so eine offene Magenwunde, Magenfistel nennt sich das Ganze, und da ist halt so ein kleines Fenster. Und durch dieses Fenster hat der Arzt dann quasi den Magen gesehen und festgestellt, immer wenn der Patient wütend oder sich geschämt hat, dann ist er nicht nur im Gesicht rot geworden, sondern halt eben auch am Magen.
1: Der hatte da ein Fenster?
3: Mhm.
1: So mit
0: Gardinen? Warte mal los.
3: Ja, und so Fensterläden auch hatte er auch.
0: Kam da der Fensterputzer ab und zu
1: mal? Okay, danke Flora.
2: Fakt oder Fake am Donnerstag.
1: Muss ich das jetzt eigentlich nochmal sagen?
0: Ja.
3: Sag nochmal.
1: Mit KI, weißt du.
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Für ein wundervolles Nostalgiegefühl, für einen wunderbaren Film und natürlich für diese wunderbare Musik geht mein Punkt heute an, Wolfi.

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1: Songs mit Bläsern als Thema heute und ja, wir gehen nach 1980, wir gehen zu The Blues Brothers, für mich der beste Musikfilm ever, ich liebe den Soundtrack, ich habe das gesuchtet, live erlebt und es war einfach grandios und ich will gar nicht groß drum herum reden, wer Bock hat auf Party hinten raus zur Sendung, kann gern wieder lassen, dann feiern wir mit den Blues Brothers.
2: Naja, aber mit Party kann ich natürlich auch dienen, denn wir gehen ein Jahr weiter zurück ins Jahr 1979, wir gehen nach England, wir gehen nach... Beziehungsweise zu Madness. One Step Beyond, ihr Debütalbum, ein absoluter Klassiker und mehr Bläser geht praktisch gar nicht. Und wenn du auch ein bisschen machen willst, dann ab mit dir, nutz dein Handy und stimm ab.
3: Ich habe mittlerweile schon genauso schonige Hände wie Chris vom Massieren, weil ich so viele Striche machen musste, weil so eine rege Beteiligung ist. Aber gut, du hast die Chance abzustimmen für den letzten Song der Sendung und das kannst du jetzt machen unter der 0800 0303666.
1: Und wie steht's?
3: Naja, also es ist so ein bisschen mehr für die Blues Brothers. Aber
1: ein bisschen mehr, zeig mal.
3: Aufgrund dessen, dass es noch geheim bis die Sendung vorbei ist, aufgrund dessen, dass halt so viele mitgemacht haben, ist es ein bisschen unübersichtlich gerade.
2: Du konntest A.
3: Aber ich habe alle gemacht.
2: Wahlbetrug.
3: Ich habe alle gemacht.
2: Wahlbetrug.
3: Aber hier ändert sich ja stetig etwas.
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1: Wunderschönen guten Morgen.
2: Morgen. Guten Morgen. Normalerweise greifen wir jetzt in unsere ganzen Bewerbungen. Normalerweise heißt es jetzt Chris hilft, aber die Schatztruhe der Azteken ist leer. Da sind keine frischen 1000 Euro drin, denn ich war gestern faul. Habe mich gestern nicht bemüht. Manchmal muss man auch, weißt du, willst du gelten, mach dich selten. Manchmal muss man auch mal den Leuten wieder ein bisschen Pause gönnen, damit sie auch wieder Zeit haben,
1: ich bin gar nicht
2: sich
1: wütend,
2: zu bewerben.
1: Einfach nur enttäuscht.
3: Aber ich meine, wenn du jetzt einen Tag Pause hattest, dann kannst du jetzt mit frisch entspannten Händen wieder frisch reinstarten.
2: Meinst du, ja? Also ist ja nicht so, dass ich das nicht machen möchte. Mir liegt es ja wirklich sehr dran, euch zu helfen. Ich werde mal gucken,
1: morgen,
2: ob wir da wieder was hinkriegen. Dass wir da wieder frische 1000 Euro haben, dass wir dich unterstützen können, damit ich dir deine Wünsche erfüllen kann, beziehungsweise deine Nöte abnehmen kann, damit ich ein bisschen Unterstützung bringe finanziell bei deinen Sachen, die du noch zu erledigen hast.
1: Meld dich also an und ich bin mir sicher, morgen ab kurz nach 6 werden wir wieder was ziehen können. Du schaffst das. Mhm. Wir sind bei dir.
2: Morgen ist New Rock Friday, da haben wir gar keine Zeit dafür.
1: Da finden wir Zeit für.

0: Die haben auch Haftpflichtversicherungen für solche Fälle der Cyberangriffe oder IT-Geschichten. Die sollten dringend bezahlen. Also uns wurde in Fortbildung und Beratungen auch von Kriminologen geraten, erstens die Daten so zu sichern, dass sowas nicht passieren kann. Und zweitens, wenn sowas passiert, zu bezahlen.
1: Das Land Berlin steckt in einer kleinen, einem
2: Kleines
1: kleinen,
2: Gut.
1: kleinen Dilemma, ja, praktisch fast wie unsere ganzen Bewerber bei Chris Hilf, die sich entscheiden müssen, wie viel Geld sie jetzt nehmen, müssen sie entscheiden, ob sie Geld jetzt bezahlen oder nicht, denn sie wurden vor einer gewissen Zeit angegriffen, Daten wurden geklaut und ein Ultimatum gestellt, 2 Millionen Euro sollen bezahlt werden, ansonsten wird morgen alles veröffentlicht.
3: Ins Darknet gestellt und natürlich ist das so ein bisschen Präzedenzfall auch für die anderen Bundesländer, wenn jetzt hier mal ein Bundesland verklagt wird. Also da guckt ganz Deutschland im Moment drauf, wie Berlin entscheiden wird und wie sie mit der Situation umgehen.
2: Aber es hat sich ja noch jemand, also es haben sich wahnsinnig viele gemeldet. Erstmal vielen Dank, dass die Beteiligung da so rege ist.
3: Wie ist der Tenor?
2: Ich würde schon sagen, dass es relativ 50-50 ist. Es gibt Leute, die sagen, ey, zahlt nicht, sonst machen die das wieder. Es gibt Leute, die sagen, zahlt auf jeden Fall. Und einige Leute sind noch ein bisschen kritisch.
4: Was ich mich jetzt aber wiederum frage, ist, wenn die nicht bezahlt und die Daten öffentlich gemacht werden und ich darunter dann leide oder Schaden von nehme als Privatperson, kann ich denn das Land Berlin dafür in Haft nehmen und anzeigen, weil die ja meine Daten veruntreut haben, sozusagen durch schlechte Arbeit?
1: Das ist eine gute Frage, oder?
3: Hängt,
1: ich weiß es gar nicht.
3: Schwierig zu beantworten, hängt wahrscheinlich davon ab, ob am Ende der Fahrlässigstempel draufgedrückt werden kann oder nicht.
1: Ich habe hier gerade mal so ein bisschen, das ist jetzt alles nur ungesundes Halbwissen, beziehungsweise ich habe die KI angeschmissen. da steht hier, ja, man kann das Land Berlin wegen des aktuellen Datenklaus grundsätzlich auf Schadensersatz verklagen, aber da brauchen wir noch ein paar Sachen, ein paar Voraussetzungen, nachweisliche Betroffenheit, du musst halt nachweisen, dass da persönliche Daten tatsächlich mit dabei sind, du musst Sicherheitsmängel des Landes vorweisen und vor allen Dingen noch, man muss keinen finanziellen Schaden erlitten haben.
3: Würdet ihr ein Bundesland verklagen? Am Ende verklagt man sich ja selber, weil wir zahlen ja dann am Ende das Geld alle zusammen. Also man verklagt
1: grundsätzlich würde ich erstmal jeden verklagen.
2: Ja. Auf Prinzip.
1: Es ist einfach alles hard to handle. Hier sind die Black Crowes. Schönen guten Morgen.

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0: Bring Me the Horizon auf Star FM Maximum Rock sind am Wochenende mit dabei bei Rock in Rio, Foo Fighters auch, Elton John, Jamiroquai und so weiter und so fort. Und das Schöne, Rock in Rio wird immer gestreamt. Und zwar gibt es da sogar einen kostenlosen Stream. Das einzige Problem ist, man braucht eine brasilianische IP. Wie du da rankommst, frag deine Kinder, die können dir
1: da helfen. Frag die ITler, die das Land Berlin hier hacken.
0: Oder genau die. Und dann kannst du vielleicht sehen, wie eben zum Beispiel auch Bring Me the Horizon Rock in Rio rocken.
1: Ja, das Ganze geht ganz einfach, wenn du irgendwas sehen willst.
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1: So nämlich. Wir haben heute einen Film rausgesucht für euch und zwar heißt der Das gewisse Etwas. Ja, und es ist rein theoretisch wieder mal eine Story, die jetzt vielleicht nicht ganz so neu ist. Juwelenliebe auf der Flucht, treffen irgendwie eine Reisegruppe junger Menschen mit Behinderung und da geht's dann natürlich ordentlich ab. Jede Menge Spaß, jede Menge große Gefühle. Die Frage ist, kann das was? Ja? Es ist alles so ein bisschen angelehnt, falls dir das irgendwie ein bisschen bekannt vorkommt, an einen Film aus Frankreich, nämlich Un petit truc en plus.
3: Ach der? Ja?
1: Der wurde jetzt fürs deutsche Publikum nochmal umgeschrieben und zwar von Mummelklausen. Auch den kennen wir. Hat Schuh des Manitou gemacht, hat die Nanny auch gemacht, ja. Und jetzt ist natürlich die Frage, diese Story, A, kennt man schon, B, umgeschrieben von einem Klassiker aus Frankreich ins Deutsche. Also da sind sehr, sehr viele Wenns, Aber und Varianten und Variablen. Die Frage ist, wird der geil?
3: Ich muss sagen, wir haben ja vor 2 Stunden den schon mal vorgestellt und obwohl wir den relativ schlecht geredet haben, haben sich doch sehr
1: das
3: viele...
1: Heißt schlecht? Wir haben einfach neutrale Kritik geäußert.
3: Okay, obwohl wir ihn sehr kritisch beäugt haben schon mal von Anfang an, haben sich sehr viele interessierte Movistar-Kritiker gemeldet, die sich selbst ein Bild davon machen wollen und das finde ich gut, denn unsere Movistar-Kritiker sind immer knallhart, da wird nicht schön geredet und deswegen freue ich mich schon auf die Kritiken morgen und du kannst einer von ihnen sein, wenn du möchtest. Kannst einfach jetzt melden unter der 0800 0303 666. Heute Abend ins Kino gehen, in Das gewisse Etwas. Einfach jetzt eine WhatsApp mit Murmelbahn und dann bist du vielleicht bald dabei.
1: Übrigens, du hast ja mal, weil wir gedacht haben, Mensch, was für ein Film ist denn das? Aber du hast mal Quellguckt, ne? Es ist der beste Film, der gerade so ein bisschen am Start ist.
0: Also zumindest hat mich nicht so ganz 100% angezeckt, als ich mal das Programm für heute durchgeguckt habe. Ist noch ein bisschen Kino, Sommerloch oder keiner traut sich, nach der Odyssee noch irgendeinen guten Film rauszubringen.
1: Na denn, 0800 0303 666 Murmelbahn und du bist mit dabei.

Hi, guten Morgen, ihr Lieben. Ja, beide Songs sind richtig cool, aber wenn ich an Madness höre, muss ich immer meine Zeiten denken, als wir in der Disco getanzt haben. Ja, heute mal Madness.

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1: Ja, Wolfie, selbst du musst sagen, hey, du bewegst deinen Hinterteil gerade schon.
2: Ist ja nicht, dass
1: ich
2: die Nummer nicht mag. Das sind Partytiere hoch 10, die wir da ins Rennen schicken.
1: 1979 kam dieses wunderbare Debütalbum von Madness heraus. Heute geht's um Songs mit Bläsern. Ziemlich coole Nummer eigentlich. Können wir öfter mal machen, finde ich.
2: Und ich glaube, diese Nostalgienummer, die gerade angesprochen wurde, wird entscheidend sein, wer am Ende das Rennen macht. Ist es so die Disco-Zeit, die Partyzeit mit dem Song oder ist es der für mich mit beste Musikfilm, den es überhaupt gibt von 1980? The Blues Brothers, Everybody Needs Somebody to Love, meine Damen und Herren.

0: ich halt nostalgisch und bin so drin. Also würde mich mega freuen, wenn der läuft hinten raus. Und übrigens, ich weiß, sollte man es nicht machen, aber da hat ja jemand anstelle ein Bier oder Zeh, hat jemand so ein kurzes GIF geschickt von den Blues Brothers. Und jemand im Raum, ich nenne keine Namen, wusste jetzt nicht, ob das eine Stimme für Madness oder für Blues Brothers ist.
1: Na, aber nur weil, guck mal, es schicken wahnsinnig viele Leute GIFs, auch von Madness, nicht nur von den Blues Brothers. Und dadurch, dass das alles so alte Sachen sind, sind die GIFs so verpixelt,
0: okay, jetzt mal,
1: dass man das
0: einfach
1: kaum
0: nur mal
1: erkennen
0: klar gesagt,
1: kann.
0: Kennst du The Blues Brothers?
1: Ich weiß, dass es ein Film ist, den ich nicht gesehen habe.
2: Aber es ist wieder faszinierend, weil so. Mein Flora ist ja wirklich blutjung.
0: Ja, das stimmt.
2: Also sie ist ja praktisch gerade erst aus der Grundschule. Aus der Grundschule
0: ist ja für uns alte Männer einfach nur wichtig zu wissen, dass...
2: Dass wir da anders an die Sache herangehen müssen.
1: Wann ist ja dieser Film rausgekommen?
2: 80.
1: Ja, 20 Jahre bevor ich geboren bin.
0: Ja, aber kennst du irgendeinen alten... Hast du schon mal von Star Wars gehört?
1: Ja.
0: So, ist noch älter.
1: Okay, Verzeihung, bevor ich dieses Tür...
2: Hast du gerade gesagt, mochte ich nicht?
1: Nee, ich mochte das sehr gerne, habe ich gesagt.
0: Wie steht's denn?
1: Genau, ich sag dir lieber, wie es steht. Momentan ziehen die Blues Brothers ziemlich vorne weg. Aktuell haben die auf jeden Fall die Nase vorn.
2: Na, guck an. Dann würde ich sagen, denn ab mit euch. Los nochmal, das Handy in der Hand genommen und ein C für Madness gestimmt. Ihr kann gerne verlieren, aber nicht Hochhaus. Haus hoch.
1: Nicht Hochhaus.
2: Nicht Hochhaus.
1: Hoch hinaus.
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0: Wunderschönen guten Morgen.
1: Morgen.
2: Morgen, das ganze Team am Start hier an diesem schönen Donnerstag, an diesem kleinen Freitag. Was willst du mir jetzt mal sagen?
0: Ist wirklich das ganze Team am Start, denn die kaufmännische Leitung ist mittlerweile auch schon eingetroffen.
2: Ach so? Woher weißt du das denn?
0: Ich habe gesehen, wie die Tür vorhin aufgegangen ist.
2: Ja, normalerweise heißt es ja immer jetzt hier, Chris hilft, ich unterstütze dich bei deinen Sorgen, bei deinen Wünschen. Allerdings meine Schatulle der Azteken heute leer. Keine 1000 Euro drin. Deswegen auch keine Hilfe heute. Mir wurde aber schon mehrfach von verschiedenen Kollegen hier ans Herz gelegt. Ich soll da doch heute mal wieder vorstellig werden bei der kaufmännischen Leitung. Da werden wir heute auch nochmal hingehen. Mal gucken, ob wir denn für morgen wieder einen Taui bekommen.
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0: Moin, Olli hier. Ich habe da so ein kleines Problem mit dieser Erpressungsgeschichte. Wir reden hier ja nicht über Leute, denen man irgendwie vertrauen kann, sondern über kriminelle Menschen. Das heißt, die erpressen das Land Berlin. Ja, wir haben hier sensible Daten. Bezahlt uns bitte 2 Millionen Euro. Dann geben wir die nicht weiter. Niemand garantiert, dass die das nicht trotzdem machen. Weil, wie gesagt, das sind ja anscheinend Kriminelle, die nicht nur in Land Berlin gehackt haben und Daten abgegriffen haben, sondern auch anderen Orten zugeschlagen haben. Also, wenn man die Forderung nicht nachgeht, dann ist natürlich die Gefahr, dass die Leute diese Daten veröffentlichen oder weitergeben. Aber die Gefahr besteht ja auch, wenn man sie bezahlt. Ja, das ist ja keine Garantie, dass sie die nicht trotzdem irgendwie veröffentlichen oder sagen, oh Mensch, hier sind sicherheitsrelevante Daten, wenn wir die nicht irgendwie an die Russen weitergeben oder an jemand anders, der da interessiert ist. Ich bin nicht der Meinung, dass man solchen Erpressungsforderungen nachgehen sollte.
1: Hip oder hop?
2: Ja, aber das ist ja die Frage. Das ist Dilemma.
3: Schwierig. Es ist ein Teufelskreis, es ist schwierig. Fakt ist, das Land Berlin wird erpresst und wird ein bisschen zum Präzedenzfall werden für alle Bundesländer. Deswegen, egal ob Bayern, Baden-Württemberg, Sachsen, NRW, alle gucken, was entschieden wird, denn morgen endet die Frist. 2 Millionen in Bitcoins soll überwiesen werden, sonst gehen sensible Daten, personenbezogene Daten ins Darknet und wer weiß, was dann damit passiert.
2: Oder man macht es ganz einfach und sagt, wir wissen es eh nicht, vielleicht werden sie geleakt, vielleicht werden sie nicht. Die können ja die Sache einfach selber veröffentlichen. Dann sparen sie sich die 2 Millionen. So, weißt du, ich habe ein Nacktfoto von
3: ein paar gemacht.
2: Ich habe ein Nacktfoto von dir. Ich veröffentliche das, wenn du mir das jetzt.
1: Du bist auch mal deswegen erpresst worden.
3: Wirklich?
1: Da hat jemand geschrieben, er hat dich beim
3: Wirklich?
1: Onanieren fotografiert.
3: Wirklich?
1: Und wird das veröffentlichen, wenn du nicht Geld an folgendes Konto erinnerst. Ist so 3 Jahre her, glaube ich.
3: Wirklich?
2: Ich glaube, ich habe es dann auf meiner OnlyFans-Seite einfach selber gepostet.
1: Nee, du hast ihn öffentlich dann den Erpresser auch mit seiner E-Mail-Adresse, glaube ich, dann geschenkt.
3: Das habe ich ja gar nicht mitbekommen.
2: Ich weiß ja selber nicht mehr. Ehrlich?
1: Ja.
3: Aber stimmte das?
1: Weiß ich nicht mehr. Er meinte irgendwie, dass er die Kameras von unseren Rechnern gehackt hätte und du hast die anscheinend hier.
3: Erfindest du das gerade?
1: Nein, das war wirklich, du hast es sogar in deiner Sendung gemacht.
3: Du hast das vergessen? Wie kann man denn sowas vergessen?
1: Und?
2: Meine Magenschleimhaut wird gerade rot.
3: Dieser Jingle wurde Ihnen mit Hilfe von KI präsentiert.
2: Beatsteaks, Hand in Hand gehen wir jetzt hier zusammen in diese nächste Runde.
3: Wirklich?

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0: Moin Flo, der Elektroswende hier. Vielleicht solltest du dich mit deiner Kollegin Bianca mal kurz schließen, denn die hat ja, glaube ich, gefühlt 60 Tage Urlaub.
1: Stimmt.
0: Vielleicht kannst du dir noch ein paar Tricks abgucken. Na dann, schönen kleinen Freitag gewünscht. Bis dann, tschüss.
2: Das Land Berlin im Erpressungsdilemma, Flora im Urlaubsdilemma.
1: Ein Dilemma jagt das nächste.
3: Sie hat vor wenigen Minuten festgestellt, dass sie ungefähr 20 Urlaubstage zu viel eingeratet hat dieses Jahr und deswegen kein Urlaub
2: mehr hat. Wie kommt man denn dazu? 10? Also, weil man sagt, man hat so ein, zwei irgendwie zu viel, weil man irgendwie was... Aber 10 ist ja schon...
1: Ich glaube, ich habe das Problem gefunden, weil wir haben ja so ein lustiges kleines Online-Tool, an dem wir das einreichen. Und ich hatte im Vorhinein, wir müssen ja Anfang des Jahres schon immer unseren ganzen Urlaub einreichen, habe ich schon alles durchgerechnet, dass ich genau auf meine 30 Tage gekommen bin, plus minus. Und dann... habe ich bei einen Urlaub scheinbar noch nicht genehmigt, deswegen stand da, hey, du hast ja noch voll viel frei. Und dann war ich so, perfekt, dann kann ich ja noch meinen Urlaub fahren. Hab den auch eingereicht und ja, jetzt.
2: Und dann aber auch gleich Urlaub gebucht, ne?
1: Naja, ja klar, die Flüge werden nicht günstiger.
2: Ja, Rich Kid.
3: Das heißt, du arbeitest jetzt einfach an Weihnachten.
1: An Weihnachten nicht, aber dann zwischen den Jahren anscheinend.
3: Dann würde es vielen Kollegen einen Gefallen tun.
1: Ja,
3: weil
1: ich sehe zwei vor mir, die das
3: wollen. Wir haben das nämlich unter uns allen aufgeteilt, dass jeder so einmal ran muss quasi, dass jeder möglichst viel Urlaub hat. Aber jetzt können wir alle frei haben. Das ist super. Vielen Dank.
1: Sehr gerne. Sehr gerne. Alles für euch. Nur für euch.
2: Sehr gut. Man muss auch mal sagen, man muss auch mal Danke sagen, Flora.
1: Ihr könnt auch mir dann Danke sagen. Oft.
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0: Måneskin Gossip featuring Tom Morello, und vielleicht hast du es ja in den News gehört, denn es gibt die große Reunion sozusagen, beziehungsweise das große Comeback von Måneskin. Die haben sich ja 2 Jahre eine Auszeit genommen, haben ein paar Solo-Projekte verfolgt und jetzt machen sie wieder zusammen ein Konzert. Allerdings ist noch nicht so richtig bekannt, ob es auch neue Musik geben wird. Wir halten dich da natürlich auf dem Laufenden.
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2: Sollen wir ein paar Sonnenbrillen verteilen oder wie machen wir das jetzt?
0: Ach, je. Ach, je. Obwohl, Madness haben auch diverse Sonnenbrillen aufgehabt.
2: Ja, aber ich glaube, Flo, komm, sag's doch einfach.
3: Ja, es ist schon eine ziemlich eindeutige Nummer gewesen für die Blues Brothers, muss ich ehrlich sagen. Hört selbst.
4: Guten Morgen, ihr drei. Wir haben gerade diskutiert, ob W oder C, aber eigentlich gibt's ja gar keine Diskussionen. Eindeutig W, wie Wolfi. Bis dahin, tschüss.
2: Was mir ganz gut gefällt an der Nummer ist, wenn man da wirklich Gedanken über das Thema macht, miteinander spricht, für wen sind wir und so weiter. Ich finde das cool, wenn man da die Leute mitreißen kann. Ja.
0: Ich möchte diese Wahl allerdings oder diese Auszählung ein bisschen anfechten, weil ich glaube, Flora war mit den Strichen heute ein bisschen überfordert.
3: Das ist Quatsch.
0: Und hat da wahrscheinlich das ein oder andere Stimme irgendwie vertauscht, kann ich mir vorstellen.
3: Wenn du wüsstest, wie akribisch ich hier eure Liste führe.
2: Es waren auf jeden Fall unfassbar viele, die heute mitgemacht haben. Vielen lieben Dank an alle, die sich immer so fleißig beteiligen und gar nicht drum rumreden. Bläser als Thema in der Rockmusik, beziehungsweise ist kein klassischer Rocksong, aber der rockt halt hoch 10. Von dem her Anlage laut. Du hast bestimmt, das ist dein Rausschmeißer-Song, The Blues Brothers.

0: Es ist einfach eine geile Nummer und die macht so Spaß. So viele Erinnerungen kommen da hoch. So oft, ich habe den Film sicher 10-mal gesehen und den Soundtrack 100 Male gehört. Ich finde, diese Musik ist zeitlos, macht Spaß und nicht umsonst haben so viele den hören wollen. Blues Brothers auf Star FM haben auch nicht jeden Tag.
1: Das stimmt allerdings. War richtig gut, hat Spaß gemacht und machen wir morgen weiter, oder?
2: Deal.
1: Es sei denn, Flora hat Urlaub.
2: Aber du kannst, du kannst die Striche morgen machen, Christian.
1: Ja, dann wird es wenigstens gewissenhaft gemacht. Ich habe mit deinem Papa eben geschrieben.
2: Ja, ich habe
1: von
2: gesehen.
1: Daher, der hat mich ein bisschen bestärkt.
2: Ich schreibe mal mit deinem Papa morgen, der meldet sich ja auch öfter mal.
1: Mach doch.

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10: Und da bin ich wieder, Thomas der alte Franke, für dich am Start. Einen wunderschönen Donnerstag wünsche ich dir. Freue mich, dass du mit dabei bist. Dankeschön fürs Einschalten. Burner ist nächste Woche ab Dienstag wieder am Start. Dann zurück aus dem Urlaub übrigens. Wir teilen uns ja diese wundervolle Show hier. Ich habe ganz viel Maximum Rock für dich. Everlast zum Beispiel gleich mit Embers to Ashes. Ein Album, was du vielleicht in diesem, man nennt es ja Sommerloch, wobei geile Alben rauskamen, verpasst hast. Wir hören gleich mal an diesen typischen Everlast-Sound. Vorher noch den typischen Sound von Dio. Holy Diver aus dem Jahr 83. Da tauchen wir tief ein in den Anfang der 80er nach The Dandy Warhol. Wer kennt das nicht noch aus der Warteschleife von diesem roten Telefongiganten? Ne? Oh, ich erinnere mich noch daran und ich hatte oft Probleme. The Dandy Warhols und Bohemian Like You. Also schicken Donnerstag.

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0: Maximum Rock von Miles Kennedy, Alter Bridge waren das gerade und My Champion hier bei Starven at Work. Leute, ich brauche jetzt mal deinen Rat. Vielleicht hat da jemand schon Erfahrung gemacht mit Autofolieren, Motorradfolieren, überhaupt mit Folieren. Ich überlege, ich brauche mal deinen Rat, weil ich kämpfe mit mir. Ich überlege jetzt, seit ich mein Auto habe, und das sind jetzt wirklich schon 5 Jahre, ob ich mein Auto folieren lasse. Einfach, weil ich eine andere Farbe haben möchte. Die ist nicht schlecht, aber ich möchte eine andere Farbe haben. Jetzt überlege ich, weil klar, lackieren wollte ich es erst, ist zu teuer. Folieren habe ich mich erkundigt, so preislich, ne, irgendwas so zwischen, naja, 1,7 wäre schon preiswert für mein Auto. Ist eigentlich nur ein halbes Auto, hat ja kein Dach. Also, aber es liegt so zwischen 1,7 und 3,5. Als ich jetzt so die Erfahrung gemacht habe. Jetzt überlege ich natürlich, weil ich mich so lange mit der Entscheidung getragen habe, jetzt hat der auch schon wieder fast 180.000 Kilometer runter, lohnt sich das überhaupt noch? Der Lack ist jetzt auch nicht mehr ganz neu, aber immer noch gut, also sollte man da Folie rüber tun? Jetzt habe ich gehört, naja, nee, dann lieber vielleicht nicht, weil wenn die Folie dann wieder ab muss, dann reißt der Lack vielleicht mit ab, weil er schon beschädigt ist. Dann dachte ich mir, naja gut, so lange überlebt mein Auto wahrscheinlich eh nicht mehr. Also ich überlege tatsächlich, lohnt sich das jetzt noch beim Auto mit 180.000 Kilometern? Wäre mein sehnlichster Wunsch einfach eine andere Farbe. Lohnt sich das jetzt noch, ein Auto folieren zu lassen? Sollte man es generell vielleicht lassen? Hast du so eine Entscheidung vielleicht auch schon mal treffen müssen? Gibt es da Erfahrungsberichte? Helft mir mal bitte 0800 0303 666. Soll ich das machen lassen noch oder macht das alles überhaupt keinen Sinn mehr für den Preis und bei der Kilometerzahl? 0800 0303 666. Aber keine Angst, wir reden heute nicht nur über das Thema Auto und Folieren. Wir haben natürlich auch jede Menge Maximum Rock mit dabei. Gleich auch noch ein aktuelles Album der Woche, was du vielleicht verpasst hast. Neues von Everlast, Embers to Ashes und so weiter und so fort. Aber wenn du einen Rat für mich hast, dann gerne her damit.
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0: Oh, bei dem Song haben wir alle gute Auftritte erlebt. Alle, die bei den Toten Hosen auf der aktuellen Tour mit dabei waren, das erste Roulette durchgespielt. Ne? Ich habe den Auftritt mit Farin Urlaub gesehen. Eine Menge andere Maximum Rocker, den mit Bela B, nachher auch den mit in Dresden mit Rod, immer Schrei nach Liebe zusammengesungen. Viele Überraschungsgäste dabei gewesen bei der Hosentour. Die Ärzte, wie gesagt, komplett. Die Beatsteaks, die Stranglers. Wer war noch alles dabei? Vicky Leandros war sogar noch mit dabei bei einem Auftritt. Also mega, mega geil. Ärzte waren das gerade mit diesem Song Schrei nach Liebe hier bei Star FM at Work.
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0: Ja, so ein richtiges, habe ich dir schon gesagt, Album der Woche gibt's wieder ab Montag. Da widmen wir uns dann dem neuen Airborne-Album, kommt der jetzt morgen raus. Aber in dieser Woche jetzt noch die wichtigsten Alben der letzten Wochen. Also vielleicht hast du in den Sommerferien was verpasst. Vielleicht das Green Day-Album Nimrods, der Soundtrack zum Film. Five Finger Death Punch mit Legacy dabei. Electric Cowboy, Tanznight, Weezer mit dem goldenen Album. Das Live-Album von den Hollywood Vampires habe ich dir gestern vorgestellt. Live at Montreux. Beartooth haben Pure Ecstasy rausgebracht. The Warning haben ein neues Album. Mastodon mit Marrow Deep zum Beispiel. Und heute, da geht's mal um ihn hier. Ja, und schon weißt du, um wen es heute bei mir geht, ne? Eric Francis Schrody, a.k.a. Everlast, hat eine schwere Zeit hinter sich. Ja, echt jetzt, wirklich. 2018 hat er bei den schweren Waldbränden in Kalifornien sein Haus verloren. Während der Pandemie hatte er mit schweren gesundheitlichen Problemen zu kämpfen. Und dann gab es auch noch eine schmerzhafte Scheidung. Also schön ist jetzt anders, ne? Jetzt hat er sich aber gerappelt und ist 8 Jahre nach seinem letzten Album, Whitey Ford's House of Pain, zurück mit dem neuen Album. Embers to Ashes heißt das Ding. Und ich sehe ihn da richtig sitzen, ja, Fluppe im Mundwinkel, mittlerweile grau geworden, auf den Trümmern seines Hauses und der Ehe, Gitarre in der Hand und die Songs eingesungen. Irgendwo steht noch eine Flasche Whisky rum daneben. Ich hab so ein Bild, ne? Aber so lief's wahrscheinlich nicht. Aber vom Sound her gibt's keine Überraschungen auf Embers to Ashes. Es ist immer noch Everlasts typischer Country-Blues-Rock mit dieser markanten Stimme. Das Ganze mit einer Länge von 1 Stunde 17. Zum Beispiel hier mit My Hollywood. Hören wir mal rein. 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Weißt du, was ich meine? 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Es ist halt dieser typische, bluesige, etwas dreckige Everlast-Sound. Ich mag den ja, ne? Oder hier, wir hören nochmal rein in Losing Man's Game. Everlast und sein neues Album Embers to Ashes also. Pass auf, wenn wir schon darüber reden, hören wir uns natürlich jetzt nochmal einen Song in voller Länge an, ne? Wenn wir gerade so im Everlast-Feeling sind. Ich spiele den Song Stones jetzt in voller Länge. Everlast.

Everlast mit Stones vom aktuellen Album Embers to Ashes. Vielleicht eins der Alben, das du in den Sommerferien jetzt im Sommerloch, nennen wir es doch mal so, vielleicht verpasst hast. Ne? Also, wir haben reingehört gerade mal. Nächste Woche gibt es, wie gesagt, ein richtiges Album der Woche. Da geht es ums neue, ums selbstbetitelte Album von Airborne.

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10: Mit Thomas. Freue mich, dass du mit dabei bist. Dankeschön fürs Einschalten. Und nicht nur Star-FM und Work jeden Tag einschalten, sondern auch Breakfast Lab einschalten. Morgen früh hilft Chris wieder. Ja, heute hat er keinen Tausender gehabt. Er musste seine Hände mal ein bisschen schonen hier für unsere kaufmännische Leitung. Das hört sich jetzt sehr versaut an. Aber nein, also wirklich, er macht da wirklich alles, damit er dieses 1000 Euro jeden Tag aus ihr rausleiert. Und legt sich ins Zeug. Ich bin mir sicher, morgen hat er wieder die 1000 Euro für deine Feelgood-Momente jede Stunde, solange das Geld eben reicht. Denn die spannende Frage ist ja dann immer jeden Morgen, nimmt jemand das ganze Geld oder lässt du was für die Community übrig, für die anderen, damit wir mehrere Spielrunden haben. Das sind die Feelgood-Days im September. Schreib uns einfach gerne mal, was dich glücklich macht, ne? Was du zum Gutfühlen brauchst, wo dir das Kleingeld vielleicht fehlt. Und dann morgen wieder einschalten, ab 6 Uhr. Chris hilft wieder. Morgen hat er wieder Kohle. Versprechen bei dir. Und ich verspreche dir jetzt auch was. Den besten Maximum Rock, den du bekommen kannst von mir. Foo Fighters dabei, Disturbed dabei, Limp Bizkit. Das sehen wir gleich richtig los mit Break Stuff, ich sag's dir. Und zwar nach Kiss und Weezer.

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0: Jo, Mike hier, moin. Also wenn du Bock hast, dein Auto zu machen, dann mach dein Auto. Bei 180.000 Kilometer ist das völlig Wurst, weil den fährst du bis zum bitteren Ende als Cabrio. Und wenn du den dann loswerden willst, dann ist er sowieso nicht mehr wert. Also von daher, wenn du Bock drauf hast, mach einfach. Würde ich machen.
1: Tja, danke schön, Mike, für deinen Rat. Ja, ich überlege, ob ich mein Auto folieren lasse. Ist jetzt nicht mehr das Jüngste, aber irgendwie immer noch cool. Und ich habe, seit ich das Auto habe, das ist jetzt schon 5 Jahre, überlege ich, ja, ich hätte eigentlich gerne eine andere Farbe. Irgendwie mache ich so eine Folie drauf. Und dann habe ich es immer wieder weggeschoben, weil ich dachte so, ja, ich habe auch schon so viel Schlechtes gehört. Wenn man die Folie dann abziehen will, dann geht der Lack mit ab, wenn das schon ein bisschen älterer Lack ist und kein Neuwagen. Dann haben wir gesagt, ja, dafür ist zu teuer, wenn er jetzt schon so viel Kilometer runter hat. Das lohnt sich dann nicht mehr irgendwie. Und andere sagen, na ja, doch, mach ruhig, aber weißt du, so eine Folie hält nicht lange. Soll man dafür jetzt noch Geld ausgeben? Auto 180.000 Kilometer runter, einfach um sich eine Freude zu machen, eine andere Farbe, oder lohnt sich das eben nicht mehr? Hast du Erfahrung mit Autofolieren? Ja, gibt es da vielleicht auch Probleme, auf die man achten muss? Oder ja, also gerne weiter her mit dem Rat. Ich überlege wirklich, ich kämpfe mit mir und jetzt brauche ich mal den Rat der Community. 0800 0303 666. Hast du schon Erfahrung gemacht mit Autofolieren? Sollte man das beim Cabrio machen, was schon 180.000 Kilometer runter hat? Einfach um für eine neue Farbe? Oder ist es vielleicht gerade sinnvoll, wenn man sagt, naja, dann schützt du den Lack vielleicht jetzt gerade noch den alten Lack, oder sagst du, nee, mach das lieber nicht auf meinem alten Auto, rentiert sich nicht mehr. Gerne her mit deinen Ratschlägen, Erfahrungen, Meinungen. 0800 0303 666. Vielen Dank.
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1: Ein Tag in der Rockgeschichte, als ein Vater an seinen Sohn glaubte. Wir sind in Hollywood, Ende der 70er. Jonathan kam ursprünglich aus Chicago, aber ja, auch er wollte berühmt werden, wollte Musiker werden, Profimusiker, also setzte er alles auf eine Karte und zog nach Hollywood. Er suchte sich eine Band und musste dann relativ schnell feststellen, ja, das klingt ja alles gut, was wir machen, aber keine Kohle, die Musik wirft einfach nichts ab. Jonathan war quasi pleite. Und es ist leider häufig so, oder es kommt einem zumindest so vor, kaum ist ein Problem da, kommt ein neues dazu. Jonathan hatte einen Hund und er wurde angefahren. Ab zum Tierarzt. $900. Aber so viel hatte er nicht mehr. Also zähneknirschend rief er mal wieder seinen Papa an und fragte mal wieder nach Geld. Du kriegst es auch ganz sicher zurück. Und Papa, mache ich das Richtige? Fragte er. Soll ich vielleicht aufgeben? Nach Hause kommen, was Normales machen? Und ja, nicht wenige Eltern wären vermutlich froh gewesen, wenn der Sohn in der Findungsphase den Traum von Musiker aufgeben würde. Aber Jonathans Vater sagte erst einmal, ich leihe dir das Geld und Jonathan, gib nicht auf. Gib nicht auf. Hör nicht auf, an dich zu glauben. Don't stop believing. Oh yeah. Der Satz blieb hängen. Der beeindruckte. Jonathan schrieb ihn auf. Und der legendäre Refrain von Journey, von Jonathans Band, war mehr oder weniger damit geschrieben. Don't stop believing. Und ich denke mal, von den Tantiemen konnte Journeys Jonathan Cain seinem Vater die Tierarztkosten relativ problemlos zurückzahlen, dank einem Tag in der Rockgeschichte, als ein Vater an seinen Sohn glaubte.

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9: Stimmt, ich könnte eigentlich Chris mal fragen, ob er mir 1000 Euro gibt für mein Auto, ne, für die Folierung. Ich überlege echt, ob ich das machen lasse, ob das noch sinnvoll ist beim alten Auto mit vielen Kilometern runter, ob man die Kohle noch ausgeben sollte, ob es vielleicht gerade sinnvoll ist, um den Restlack noch zu schützen, oder ob du sagst, oh nee, mach das nicht, lohnt sich alles nicht mehr. Ja, gerne weiter her mit deinen Ratschlägen, 0800 0303 666. Natürlich kriege ich die Kohle von Chris nicht, ne. Aber du, 1000 Euro. Ja, Chris hat sie jeden Morgen. Morgen haut er wieder 1000 Euro raus. Die Frage ist halt, wie gesagt, nur, ob du noch für die anderen Maximum Rocker was übrig lässt oder in volle Kohle abgreifst. Sag uns, wofür du die Kohle brauchen würdest in der StarFM App und auf starfm.de. Ich sag dir auch was. Maximum Rock habe ich für dich. Aus den 80ern, aus den 80s. John Mellencamp gleich, Jack and Diane. Ed Terry sind dabei, Cardigans, und wir starten mit Seether und Words as Weapons. Achso, ich bin Thomas.

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0: Maximum Rock aus Schweden. John Ozzy war das gerade mit Air is Free. Danke dir fürs Einschalten. Schön, dass du mit dabei bist. Hier ist Star FM at Work. Bock auf ein paar Rock News?
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0: Na klar, denn du bist derjenige oder diejenige, die immer durchs Büro geht und sagt, habt ihr schon gehört? Was, echt? Ja, Mann. Wir halten dich immer auf dem Laufenden. Und jetzt ist es möglicherweise bald soweit. Die Oasis-Fangemeinde ist wirklich gerade in wilder Aufregung, nachdem Noel Gallagher in einem Interview mehr oder weniger die heiß erwartete Tour für den nächsten Sommer bestätigt hat. Und The Daily Mail

0: erfüllt hat, dass es angeblich nur noch wenige Tage dauert, bis diese Tour auch wirklich angekündigt wird. Im Gespräch war bisher ein Auftritt in München, aber auch das ist noch reine Gerüchteküche. Wir wissen also bald mehr. Boah, so spannend. Paramore-Sängerin Hayley Williams kommt nächstes Jahr auf jeden Fall auf Europa-Tour. Deutschland-Termine sind bisher nicht bestätigt, allerdings aktueller Tourstart ist am 7. Juni in Mailand und damit direkt am Montag nach dem Rock im Park, Rock am Ring-Wochenende. Auch da darf jetzt natürlich fleißig spekuliert werden. Und wenn wir schon bei Deutschlands größtem Zwillingsfestival, der Ring und der Park sind, hier gibt's aktuell die letzten Tickets in der vierten Preisstufe zu kaufen. Sind die weg, rutschen die Festivals in die letzte und somit teuerste Kategorie. Bestätigt sind weiterhin nur Blink-182 als ein erster Headliner. Mehr weiß man noch gar nicht und trotzdem schon fast alle Tickets rutschen durch, ne? Und komm, einen habe ich noch, die Foo Fighters. Die Foo Fighters spielen am Wochenende bei Rock in Rio und wie üblich gibt es das Spektakel, bei dem auch Elton John, Jamiroquai, Bring Me The Horizon und die Mumford & Sons mit dabei sind, im Livestream. Kleines Problem, ohne eine brasilianische IP kannst du den Spaß nicht sehen. Natürlich gibt es entsprechende Wege, Geoblocking zu umgehen, aber frag jemanden, der sich damit auskennt, oder google das mal lieber selbst, da will ich mich jetzt gar nicht hier zu tief verrennen. Soweit jedenfalls erstmal deine Rock News. Alle Rock News, noch mehr Rock News gibt's natürlich wie immer zum Nachlesen in der StarFM und auf starfm.de.
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Ozzy von seinem Blizzard of Oz Album 1980 mit Crazy Train hier bei Starven at Work. Schön, dass du eingeschaltet hast und ich frage mich gerade, wo ist eigentlich dieser geile Song gelandet? Der 5 Wochen lang auf der 1 war in deinen Rockcharts, dein Starf im Rock Top 30. Morgen gibt's eine neue Ausgabe ab 16:45, da werden wir sehen, wo er gelandet ist. Im Moment ist er jedenfalls erstmal auf die 2 abgerutscht, musste Platz machen für Muse, die sind mit Cryogen wieder auf der 1. Aber ist noch nicht überholt worden von den Foo Fighters, die auf Platz 3 auf dem Treppchen zurück sind. Ich wünsche mir für Green Day, dass sie wieder auf die 1 kommen. Ich liebe diesen Song. Aber gucken wir mal lieber auf die 3 Neuvorstellungen, die wir in dieser Woche auch für dich haben in den Rockcharts. Die kannst du noch bis morgen reinwählen, zum Beispiel diese geniale Nummer hier. Richtig. Klingt nicht nur nach Itchy, sind auch Itchy. Mit der 4. Vorab-Single vom kommenden Album Happy Little Accidents kommt am 16. Oktober Today. Frauenpower gibt's von The Warning Kerosene. Auch diese Scheibe kannst du reinwählen in deine Rockcharts. Also stimmt gerne mal ab in der App und auf starfm.de für alle Songs, die schon drin sind, ob die weiter aufsteigen sollen, absteigen sollen, rausfliegen sollen und natürlich für die 3 Neuvorstellungen. Richtig, gut aufgepasst. Wollte ich nochmal überprüfen. Fehlt natürlich noch eine, ne? Itchy Today, The Warning hier mit Kerosene. Und die 3. Neuvorstellung, die spielt dir jetzt in voller Länge vor, ist ein neuer Song von der Deluxe-Version vom aktuellen Yellow Card Album Better Days. Das kommt am 18. September. Die Nummer heißt Calvary Drive und geht so. 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

Yellow Card waren das gerade. Calvary Drive, eine unserer drei Neuvorstellungen. Du willst sie drin haben in den Rockcharts, in den Rock Top 30. Dann geh fleißig wählen für die Nummer. Fleißig abstimmen, voten heißt das Wort, glaube ich. Inner Star FM, appstarfm.de. Morgen 16:45 Uhr ist da alles neu gemischt. Ich schwör's dir. Mal gucken.

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7: Nächste Woche dann auch wieder mit Börner. Ab Dienstag, da ist er zurück aus dem Urlaub. Diese Woche noch mit mir. Ich bin Thomas, der alte Franke. Freue mich, dass du mit am Start bist. Und ich habe ganz, ganz viel Maximum Rock für dich. Ne? Die Cranberries, Blackstone Cherry, Panic at the Disco, AC/DC, Rise Against, hier schon mal mit Tragedy and Time. Und wenn du sagst, ach Mensch, also da, wo diese ganzen Bands sind, ne, da wäre ich aber auch gerne, da würde ich aber auch gerne hin. Gar kein Problem, ne? Wir haben ja den Star FM New Rock Award, den Nero Award, wo wir dich und deine Band fördern. Mach mit, Star FM, starfm.de. Alle Infos, was die Bands, die mitgemacht haben, schon geschafft haben, gibt's gleich hier bei mir.

Die Toten Hosen waren das gerade mit Nur nach vorn, nicht zu verwechseln mit der anderen Band aus Düsseldorf, mit den Broilers, mit Nur nach vorne gehen, ne? Also, ja, ist ja klar. Ach, das muss schön sein, ne? Das Auto in einer frischen Farbe, neu

0: foliert anlassen, losfahren mit so einem frischen Look. Ich überlege, ob ich das bei meinem Auto machen lasse oder nicht. Ich überlege das aber schon seit 5 Jahren. Habe das Auto schon gebraucht gekauft, fahre es jetzt 5 Jahre. Lack ist schon so, naja, der sieht noch okay aus, aber ist eben nicht mehr neu, ne? Hat schon hier und da so eine kleine Stelle irgendwie mal, so eine kleine Delle drin. Und ich überlege, denke, gibt das meinem Auto vielleicht so einen neuen Touch? Kostet allerdings auch, sag ich mich jetzt erkundigt, so zwischen 1,7, 2,5 irgendwie so ist die Stelle. Also so ist so die Spannweite bei meinem Auto. Manche sagen so, ja, mach's auf jeden Fall, ist doch geil, frische Farbe. Andere sagen, nee, wenn das Auto schon so alt ist, so eine hohe Laufleistung hat, so 180.000 Kilometer irgendwie, lohnt sich alles nicht mehr. Und im Gegenteil, wenn du jetzt das bei dem älteren Lack die Folie vielleicht nochmal abmachen willst, weil du es verkaufen willst oder so, dann reißt du den Lack mit ab, lohnt sich nicht. Hast du da schon Erfahrung gemacht, folieren? Ist das sinnvoll beim Auto in dem Zustand oder sollte man davon lieber Abstand nehmen?
1: Hallo mein Lieber, also bezüglich deines Anliegens mit dem Auto folieren, das hat jetzt gar nichts mit dem Alter oder mit der Laufleistung vom Auto zu tun. Du kannst auch ein Auto haben, was 3 Jahre alt ist. Und aufgrund der Tatsache, dass es vielleicht vom Vertreter gefahren wurde, schon 300.000 Kilometer auf der Uhr hat, wenn er das folieren möchte, dann wird das foliert. Das hat ein bisschen was mit dem Lackzustand zu tun. Und ob du das halt machen möchtest, weil diese Geschichte mit dem Folieren sind auch einfach mal, ich schätze jetzt einfach mal 3.000 Euro, Pi mal Daumen. Die muss man erstmal ausgeben können oder wollen. Und dann ist halt die Frage, ob du es halt selber möchtest, ne? Darauf kommt es an. Ansonsten, immer, warum nicht? Wenn der Lack in einem guten Zustand ist.
0: Ja, ich bin halt einfach scharf auf eine neue Farbe, ne, gebe ich zu. Christoph hat auch schon Erfahrung mit dem Folieren.
2: Ich fahre ja Sprinter und ich lasse meinen Sprinter immer, wenn ich ihn abhole, beim Mercedes-Händler direkt folieren. Aber dann ist er eben auf dem Neuwagen foliert. Aber ich habe da eine sehr gute Folierbude und den letzten Sprinter habe ich nach 8, 9 Jahren verkauft und die Folie sah aus, wie sie aussehen soll. Und nicht irgendwelche Löcher oder sonst irgendwie was, sondern 1A. Wie die abgeht, kann ich dir nicht sagen, weil habe ich nie gemacht. Ich war immer froh, dass sie nicht abgeht, sondern gut hält.
0: Dankeschön, Christoph. Also 8, 9 Jahre hält so eine Folie? Das ist gar nicht so schlecht, ne?
3: Wenn du jetzt schon einen Oldtimer hast, also sprich, das Auto ist über 30 Jahre alt und du hast es als Oldtimer angemeldet, dann verlierst du den Bestandsschutz vom Oldtimer-Kennzeichen. Wenn du das Auto dann verschrotten willst, weil das schon so eine hohe Laufleistung hat, dann mach es. Falls du das Auto dann wieder weiterverkaufen willst oder die Folie runter machen willst, habe ich schon erlebt, dass dann der Klarlack, der Unterlack dann dran hängen bleiben kann. Oder wenn du Steinschläge etc. drinnen hast, sieht man das extrem durch die Folie. Also du müsstest erst wieder dein Auto spachteln, schleifen und das ist dann nicht wert.
0: Ja, danke schön, ihr Lieben. Also ja, ich brauche weiter den Rat aus der Community. Ich überlege weiter. Also wie gesagt, kleines Cabrio, hab's schon eine Weile. Ist jetzt so, ja, jetzt 10 Jahre alt, das Auto insgesamt irgendwie 180.000 Kilometer Laufleistung. Lohnt sich folieren noch mit ein bisschen älteren Lack, bis das Auto dann den Geist aufgegeben hat? Sollte ich's machen oder sollte ich's in dem Zustand vielleicht lieber lassen? Gerne her mit deiner Erfahrung 0800 0303 666.
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0: John Jett and the Blackhearts, Bad Reputation hier bei Starving at Work. Ja, das sind die New Roses. Einer der ganz, ganz großen Hits, Thirsty. Und Timmy von den New Roses, der hätte sich damals gefreut, als es an die Bandgründung ging, wenn es sowas Geiles für den Staff im Nero Award, den New Rock Award gegeben hätte, ne?
1: Ich wäre sehr froh gewesen, wenn am Anfang unserer Bandgeschichte so eine Möglichkeit da gewesen wäre wie der New Rock Award hier. 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Wir haben uns mit Nebenjobs über Wasser gehalten, in dämlichen Werbespots mitgespielt für Fastfood-Ketten, hatten viel zu großen Cowboy-Hut auf und hab Burger-Songs gesungen. In unserer Stadt kam eine Band rein aus Amerika, die heißt Blackstone Cherry. Die hat dann eine Show gehabt, deren Vorgruppe fiel aus. Und da ich einen kannte, der dort in dem Laden arbeitete, der rief mich an und sagte, kannst du heute Abend spielen mit der Band. Und ich spielt einfach irgendwas. Ich brauche halt nur dringend einen Opener. Wir sind da hingefahren. Ich hatte 4, 5 eigene Songs. Die haben wir mit der Band mal so angeprobt gehabt. Dann sind wir da hingefahren, haben diese 4, 5 eigenen Songs gespielt und eben noch so ein paar Covers. Und die Reaktion aus dem Publikum, die wollten dann alle unsere CDs kaufen und Shirts kaufen. Wir hatten natürlich noch gar nichts. War der Moment, wo ich entschlossen habe, okay, egal wie schwer das wird, egal wie hart das wird, das ist dein Weg, das wirst du tun.
0: Ja, es geht wieder los, Leute.
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0: 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Bin mega gespannt, wie es dieses Jahr wieder läuft.

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21: Nach wie vor mit mir. Ich bin Thomas, der alte Franke. Dankeschön fürs Einschalten. Freue mich, dass du mit dabei bist, auch in der letzten Stunde Star FM at Work. Wir starten rein mit weiterhin deinen Tipps zum Thema, soll ich mein Auto folieren lassen oder nicht? Und natürlich mit ganz viel Maximum Rock, der darf ja dabei nicht zu kurz kommen. Ne? Faith No More, Midlife Crisis dabei, U2 gleich, Klassiker, Sunday Bloody Sunday, nach den Bad Omens und Like a Villain. Schönen Donnerstag.

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0: Raus aus dem Tempel und rein in die Geburtstagslatschen, ne? Happy Birthday, Steve Jones, Gitarrist bei den Sex Pistols. Heute ist er 71 und deswegen habe ich mal die Top 3 Stories, die du über ihn vielleicht noch nicht kennst.
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0: Und das sind Storys, sage ich dir.
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0: Denn eigentlich sollte Steve Jones gar kein Gitarrist werden. Ohne Witz, der Mann, der mit seinem Gitarrensound Punkgeschichte geschrieben hat, ja, und der vom Rolling Stone in die Liste der 100 größten Gitarristen aller Zeiten aufgenommen wurde. Okay, auf Platz 97, aber immerhin ist er drin. Wollte ursprünglich Sänger werden. Erst als Johnny Rotten zu den Sex Pistols kam, hat Steve Jones an die Gitarre gewechselt. Ja, und viel Zeit zum Üben hatte er damals nicht. Nach eigener Aussage hatte er da gerade mal 3 oder 4 Monate Gitarre gespielt, ehe er den ersten Gig mit den Sex Pistols gespielt hat. Viel mehr als Barré-Akkorde konnte er damals noch nicht. Dafür hat Steve dann nach dem Gig aber teilweise stundenlang zu seinen Platten geübt und auf Nevermind the Bollocks hat er dann nicht nur den Großteil der Gitarren eingespielt, sondern auch

0: Bassparts, weil Sid Vicious nämlich während der Aufnahmen unter anderem wegen einer Hepatitis-Erkrankung im Krankenhaus lag.
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0: Steve Jones hat David Bowie mal das Equipment direkt von der Bühne geklaut. Ja, ja, vor seiner Rockstar-Karriere war unser Geburtstagskind Steve Jones ein ziemlich dreister Dieb und seine Spezialität war irgendwann Musikequipment. 1973, da hat er sich nachts ins Hammersmith Odeon geschlichen, nachdem David Bowie da seine erste von zwei Shows gespielt hatte. Das Equipment der Spiders from Mars stand da noch auf der Bühne. Und später hat Steve dann erzählt, dass er so gegen 2 Uhr morgens mit einem geklauten Kleintransporter aufgetaucht ist und während im Zuschauerraum ein Mann geschlafen hat, der eigentlich aufpassen sollte, hat Steve dann unter anderem Becken, einen Verstärker und die Mikrofone geklaut. Auf einem der Mikros soll sogar noch David Bowies Lippenstift gewesen sein. Jahrzehnte später, da hat er dann den ehemaligen Bowie-Schlagzeuger Woody Woodmansey in seiner Radiosendung wieder getroffen und ihm den Diebstahl gestanden und er hat ihn gefragt, wie er das heute wieder gut machen könnte. Der Woodmansey hat dann von ihm ein paar hundert Dollar verlangt. Steve Jones hat ihm dann letztendlich 300 Dollar gezahlt.
1: Platz 1.
0: Und apropos geklaute Sachen. Der Sound der Sex Pistols, der kam aus einem geklauten Verstärker. Die Diebestouren von Steve Jones hatten sogar direkten Einfluss auf den Sound des Punk. Bei den Sex Pistols hat er einen Fender Twin Reverb Amp benutzt, den er nach eigener Aussage im Hammersmith Odeon, da kannte er sich ja jetzt aus, ja, im Umfeld eines Bob Marley Konzerts geklaut hat. Und genau dieser Verstärker wurde ein wichtiger Teil seines massiven Gitarrensounds auf Nevermind the Bollocks. Große Effektgeräte, die hat Steve Jones überhaupt nicht gebraucht. Er hat den Amp einfach voll aufgedreht, auf 10 laufen lassen und das passt ziemlich perfekt zu Steve Jones. Ja, kaum Gitarre spielen können, Equipment von anderen Rockstars klauen und damit anschließend einer der einflussreichsten Gitarristen der Punkgeschichte werden. Happy Birthday, Steve Jones, heute zum 71.
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0: Matchbox 20, Real World. Ja, mit den Matchbox-Autos war das noch einfacher, ne? Willst du ein anderes haben, andere Farbe haben, holst du halt ein neues Auto. Aber wenn man ein richtiges Auto hat, so wie ich und so wie du vielleicht auch, dann ist die Frage, folieren ja mit einer neuen Farbe oder lieber nicht bei einer hohen Laufleistung schon und schon also 10 Jahren auf dem Buckel, wirklich, wirklich die Frage. Aber wir haben viele Maximum Rocker, die mir heute schon sehr geholfen haben, die gesagt haben, letztendlich muss es selber entscheiden, mach doch einfach. Aber jetzt habe ich noch ein paar entscheidende Tipps bekommen, zum Beispiel den von Uwe hier.
1: Ja, servus, der Uwe. Also zum Thema Folieren. Folieren hat gegenüber dem Lackieren einen ganz entscheidenden Nachteil. Sobald du die Tür aufmachst, siehst du, dass das innen eine andere Farbe hat wie außen. Zweitens, wenn irgendein neidischer Nachbar oder irgendein anderer Vogel meint, der muss dir im Schlüssel eine Kratzer reinmachen, kannst du die ganze Karre wieder neu folieren, weil auch Folien verlieren im Laufe der Zeit Farbpigmente und du würdest immer einen Farbunterschied sehen. Du kannst es auch nicht angleichen, wie bei einem Lack, wo ich den Lack einfach individuell anmischen kann. Und der dritte Nachteil ist, kein Mensch kauft ein foliertes Auto gebraucht. Aus einem ganz einfachen Grund, weil ich als Kunde nicht weiß, was unter der Folie der Lack macht. Hält der Lack? Ist er notdürftig gespachtelt? Wie ist die Lackdichte und so weiter? Also ich halt persönlich vom Folieren gar nichts. Wenn dir an deinem Auto die Farbe nicht mehr gefällt, dann nimm ein paar Mark mehr in die Hand und lass ihn einfach nochmal komplett lackieren, innen und außen, dann hast du deine Ruhe. Servus.
0: Ja, danke schön, Uwe. Also ja, ich meine, lackieren lassen kostet einfach mal das Doppelte, ne? Das kommt, glaube ich, nicht in Frage, weil folieren ist ja schon teuer. Aber das mit der Farbe innen, das weiß ich, das stört mich gar nicht so, weil meiner schwarz ist und wenn der dann außen die neue Farbe drauf kriegt, dann stört mich das gar nicht. Das stört mich jetzt gar nicht so. Das stört in dem Fall nicht mit Schwarz als Untergrund. Nochmal, Uwe.
1: Nochmal. Also Dellen bleiben auch nach dem Folieren sichtbar. Die Folie gleich keine Dellen und Macken aus. Dass du da eine falsche Idee hast.
0: Ja, so viele Dellen sind es tatsächlich auch nicht, ne? Aber klar, so ein paar kleinere Steinschläge sind es dann halt schon, ne? Ah, ich weiß es nicht. Norwin, was meinst du?
2: Also ganz ehrlich, ich meine, ich bin nicht jemand, der unbedingt gerne über die Meinung überprügeln möchte, aber ich habe dich ja tatsächlich schon mit deinem Auto gesehen. Ich glaube, zweimal sogar so. Also ich muss ganz ehrlich sagen, für das Alter sieht er doch gar nicht so schlecht aus. Wenn du den mal richtig schön aufpolieren lässt, ist das nicht auch schick?
0: Ja, aber dann hat er eben keine neue Farbe. Dann sieht er wieder schicker aus, aber hat eben keine neue Farbe. Und ich will ja eine andere Farbe haben. Naja, ich muss mir das nochmal durch den Kopf gehen lassen. Vielen Dank jedenfalls an alle, die mich da unterstützt haben, die mir ihre Meinung gesagt haben, die Erfahrung mit mir geteilt haben. Auto folieren, ja oder nein? Vielen, vielen Dank. Ich überlege noch. Ich halte dich auf dem Laufenden.
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9: Mit Bianca Mikro. Schön, dass du mit dabei bist an diesem Donnerstagnachmittag. Samstag würde Freddie Mercury 80 Jahre alt werden, wird aktuell bei den Freddie Days in Montreux gefeiert. Wir feiern es gleich mit Queens, The Show Must Go On. Und davor Fall Out Boy, Thanks for the Memories.

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0: Start mit Maximum Rock von Bon Jovi, It's My Life. Da freue ich mich immer, grinse im Kreis und freue mich auch, dass unser Musikredakteur Frank, der diesen Song eingeplant hat, jetzt bei mir im Studio ist und sich Zeit genommen hat, denn wir müssen über was Wichtiges quatschen. Pass mal auf.
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0: Du hast mir erzählt, es gibt eine neue Harry Potter Serie, es ist an mir vorbeigegangen. Warum?
2: Ja, das frage ich mich ehrlich gesagt auch. Natürlich, klar, es ist ein riesengroßes Franchise und ein Ding, ne? Also durch die Filme, allein durch diese 8 Teile, die quasi in den 2010ern erschienen sind, ist Harry Potter, glaube ich, hat das eine ganze Generation geprägt.
0: Ich habe noch den Hype um die Bücher vor mir, total. Die langen Schlangen vor den Buchhandlungen, wo alle mit großen spitzen Mützen darauf gewartet haben, den neuen Teil zu lesen.
2: Aber auch dafür war ich schon echt zu alt. Ne? Also für die Bücher war ich schon viel zu alt. Die Filme habe ich aber tatsächlich alle schon gesehen. Tatsächlich. Fand ich auch alle ganz gut. Also die ersten 2, 3 Teile, dachte ich so, naja gut, das ist ein bisschen kindermäßig, aber das wurde immer düsterer, immer spannender.
0: Oh ja.
2: Und ich fand die dann auch wirklich am Ende tatsächlich sehr hochwertig. Ne? Jetzt gibt es die Serie, kommt zu Weihnachten ab 25. August. Gestern ist dann jetzt der erste Teaser-Trailer erschienen. Es sieht ordentlich aus. Das ist das Positive.
0: Ich habe ein Bild gesehen, der kleine Harry Potter sieht auch wirklich so aus wie...
2: Wie Harry Potter.
0: Wie der Harry Potter
2: ja,
0: im Film.
2: Ja, so ein bisschen. Ne? Also ne? Es sind halt komplett neue Darsteller. Ja.
0: Daniel Radcliffe hat man jetzt nicht irgendwie per CI wieder jung gemacht.
2: Definitiv nicht. Ne? Also sieht auch sehr hochwertig aus. Es ist die Special Effects, die man so in den Trailer schon sehen konnte, das sah schon ganz ordentlich aus. Ne? Aber natürlich hat man sofort irgendwie gleich eine Assoziation zu den Filmen gehabt.

0: Man sieht so die Szenen, die quasi im Trailer sind, und man hat die irgendwie auch schon im Film gesehen. Man fragt sich natürlich, warum dann jetzt diese Serie? Natürlich, das Prinz sollte Geld bringen. Das ist das Erste. Mhm. Es soll viel Geld einbringen. 8 Teile wird die erste Staffel haben. Kommt am ersten Weihnachtsfeiertag, glaube ich, sogar die erste Folge raus. Dann wöchentlich bei HBO Max. Mal gucken, was raus wird.
1: Mhm. Ist auf jeden Fall das erste Buch, was sie in der ersten
0: Ganz
1: Staffel
0: genau.
1: dann
0: in der ersten
1: behandeln.
0: Staffel wird das erste Buch der Stein der Weisen gezeigt.
1: Und ich muss dir ein ganz kleines bisschen widersprechen, lieber Frank. Ich finde, man kann auch die Bücher als Erwachsene lesen. Ich habe mir die dann auch besorgt im Nachhinein und es macht eine große Freude.
0: Ja, ich bin mir noch nicht so ganz sicher, ob ich das wirklich mir antun will.
1: Ja. Guckst du dir die neue Harry Potter Serie an? Bist du schon scharf drauf? Gern Sprachnachricht. Geht an die 0800 0303 666. Vielen Dank, lieber Frank.
0: Ja, gerne.
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0: Da beim Maximum Rock von Collective Soul Shine aus dem Jahr 1993 an deinem Donnerstagnachmittag. Kollektiv in ein Album reinzuhören, macht, finde ich, immer noch am meisten Spaß und deshalb zelebrieren wir das jeden Nachmittag gemeinsam.
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0: In dieser Woche hören wir in die Alben des Sommers rein, in die du vielleicht vor lauter Ferien gar nicht reinhören konntest. Das machen wir jetzt. Wir haben in Five Finger Death Punch reingehört, Electric Callboy, Green Day, Beartooth, Hollywood Vampires und mehr. Und es gab auch was Neues von der mexikanischen Rockband The Warning. Die drei Schwestern, die alle von ihren Eltern angehalten wurden, das Klavierspiel zu erlernen und so eben auch zum Bass gefunden haben, zur Gitarre und zum Schlagzeug. Was sie lieben, sagen sie, sind poppige Melodien, die sie dann in der Rockmusik verknüpfen. Und daraus ist jetzt das kraftvolle fünfte Studioalbum entstanden. Everything's Falling kam am 28. August, also gerade erst raus. Die Vorab-Single Kerosene hat schon Rekorde geknackt. Mit Platz 1 der Billboard Mainstream Rock Airplay Charts sind sie zum einen die erste reine Frauenband, die das geschafft hat, und zum anderen die erste mexikanische Band überhaupt, der diese Ehre zuteil wurde in der 45-jährigen Geschichte dieser Charts. Diesen Song kannst du aktuell auch in die Star FM Rock Top 30 voten. Kerosene, das Ergebnis präsentiere ich dir morgen ab 16:45 in deinen Star FM Rock Top 30. Vom Album Everything's Falling hören wir jetzt aber einen anderen Song. Und zwar haben The Warning zusammen mit dem mexikanischen Singer-Songwriter Karen Leon gemeinsame Sache gemacht und dieser Song ist rausgekommen. It has love to be loved.

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9: Mit Bianca an deinem Donnerstagnachmittag. Und das heißt, dass wir heute 18:30 den Gewinner der Star FM Talents hören werden. Ein Rocksong, der noch nie im Radio lief bei Star FM Maximum Rock. Hörst ihn heute. Außerdem die Beatsteaks am Start, die Blood on Gang. Und hier ist Wobeat für dich, Lonesome Rider.

0: Kraft bei Maximum Rock. Die Beatsteaks, let me in, haben wir alle schon mitgegrölt beim Konzert. An deinem Donnerstagnachmittag macht das auch richtig Bock, wenn man mal richtig mitsingen kann und alles rauslassen kann. Es tut gut und ich muss dir ganz ehrlich sagen, das hätte ich gestern gut gebrauchen können. Auf dem Weg nach Hause im Auto, du kannst es dir nicht vorstellen, wirklich eine Baustelle nach der anderen. Nein, du kannst es dir vorstellen, du erlebst es ja sicher auch. Dann hast du da die wilden Radfahrer und Mofa-Fahrer, Autofahrer, die noch bekloppter fahren als ich. Ich muss sagen, ich habe irgendwann mal alles rausgebrüllt, ganz nach dem Motto...
1: Ein Oger brüllt nur dann, wenn er wütend ist. Du willst doch nicht, dass ich wütend werde, oder?
0: Also ich muss... Nachdem ich dann gebrüllt hatte und der Studio und Cookie auf dem Rücksitz mich so mit großen Augen angeguckt hat, war ich auch ein bisschen erschreckt. Ich meine, wo kam das denn her? Aber manchmal geht's nicht anders. Maximum Rockerin Annika, du bist auch mal richtig wütend geworden, ne?
2: Ich bin das letzte Mal so richtig ausgeflippt in Wacken letztes Jahr. Und zwar wollte ich um 14 Uhr in Berlin sein zu einer Verabredung mit meinen drei Kindern zur Abschlussveranstaltung des Zeltlagers. Die waren nämlich eine Woche im Zeltlager zuvor. Und ich wollte pünktlich da sein, um mir das anzugucken. Jetzt hat es aber so viel in Wacken geregnet und alles stand unter Matsch und Schlamm kniehoch. Keiner konnte mehr rausfahren ohne Traktorhilfe und jeder musste halt quasi warten. So, seine Zeit. Okay. Wir waren um 7 fertig, unser Nachbar wurde noch rausgeholt und dann hieß es warten. Dann holte er den Nächsten und den Nächsten und den Nächsten, nur irgendwie uns nicht und fuhr immer wieder an uns vorbei und ich war kurz davor, diesen Menschen aus dem Traktor zu holen und das Ding alleine zu fahren. Habe ich natürlich nicht gemacht. Da war ich richtig, richtig sauer. Ja gut, was macht man in dem Moment, ne? Man ist ja quasi seines Glückes Schmied. Also die Gefühle entstehen ja in einem selbst. Also bin ich auch diejenige, die es ändern kann. Also tief durchatmen und sich immer wieder sagen, das bringt jetzt eh nichts. Und vielleicht macht man auch nur doofe Dinge in dem Moment, wo man wütend ist.
0: Oh, ja.
2: Deswegen besser bis drei zählen, einmal tief ein- und ausatmen und dann geht das meistens wieder.
0: Annika, da sagst du was. Respekt erstmal für diese Haltung. Sehr, sehr gut. Ich habe mal vor Wut, und das hält mein Mann mir heute noch vor, in einen Messerblock gehauen. Es ist nichts Schlimmes passiert, aber das war schon wirklich blöd. Also schön, dass du so ruhig bleiben konntest. Wirklich Respekt davor. Ja, wann bist du das letzte Mal richtig ausgerastet und wie kommst du aus der Nummer wieder raus? 0800 0303 666. Maximum Rock jetzt von 3 Days Grace. Hier ist Don't Wanna Go Home Tonight.

0: Stuff im Maximum Rock, Time to Wonder. Ach, die großartigen Fury in the Slaughterhouse, die mir mal im Interview erzählt haben, dass sie schon lange darüber nachdenken, eine Platte mit ihren Songs auf Hannoversch rauszubringen, also dem hannoveranischen Dialekt. Ja, wir sprechen Dialekt in Hannover. Ich kann den nicht, obwohl ich daherkomme, aber er kann den. Gitarrist Christoph Steinschneider von Fury in the Slaughterhouse lebt diesen Dialekt und der geht auch, wenn die Message wirklich ernst ist, wie hier auf seinem Insta-Account.
1: Moin Moin, Steinschneider, Fury in the Slaughterhouse. Eigentlich wollte ich mich bedanken bei euch für diesen tollen Sommer, für diese friedvollen, bunten Festen, die wir feiern durften. Aber bei dem, was sich abzeichnet am politischen Horizont in diesem Land, ich weiß nicht, ob wir so einen Sommer nochmal erleben werden, wenn die Ergebnisse so werden, wie sie sich abzeichnen. Deswegen werden Kai und ich spontan kurz nach Halle fahren, zur Halle steht auf und werden um 17.35 Uhr ein paar Songs in Halle spielen, weil es so wichtig ist, dass wir zeigen, wo wir stehen, wer wir sind. Und dass wir standhaft bleiben.
0: Halle steht auf, das ist eine Initiative eines breiten Bündnisses der Stadtgesellschaft Halle vor den Wahlen in Sachsen-Anhalt am Wochenende. Da organisieren die heute wirklich ein Riesenevent für die Demokratie nach dem Motto Demokratie lebt nicht von Zuschauern, Demokratie lebt von Menschen. Und neben Fury werden da unter anderem Peter Maffay spielen und Saltatio Mortis. Ist gerade losgegangen, um 16 Uhr sollte es soweit sein und Christoph hat noch eine wichtige Message.
1: Wir sind kurz vorm Ende. Passt auf euch auf, bleibt bunt, bleibt gesund. Wir retten die Welt auch ohne viel Welt. Blumenwiese, Blumenwiese, Blumenwiese. Aber passt auf, bleibt standhaft. Bis gleich.
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0: Rock, die Ärzte, hurra, ach, die verbrannte Diddlemaus im Video, so schön. Das war das Jahr 1995 und das Album Planet Punk.
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0: Und was elektrisiert die Fans heute? Die Oasis-Fangemeinde ist wild aufgeregt, nachdem Noel Gallagher in einem Interview mehr oder weniger die heiß erwartete Tour für den nächsten Sommer bestätigt hat. The Daily Mail enthüllt, dass es angeblich nur noch wenige Tage dauern wird, bis die Tour auch tatsächlich offiziell angekündigt ist. Im Gespräch war bisher auch ein Auftritt in München, aber wie gesagt, alles noch Gerüchte. Wir halten dich auf dem Laufenden. Die Foo Fighters spielen ja am Wochenende bei Rock in Rio und es gibt das Spektakel, bei dem auch Elton John, Jamiroquai, Bring Me the Horizon und Mumford & Sons mit dabei sind im Livestream. Problem ist natürlich, ohne brasilianische IP kommst du da nicht rein. Aber du weißt ja, es gibt ja Wege. Ja, und dann gibt es große Aufregungen rund um das Glücksgefühle-Festival. Das hat kurzfristig Alphaville ausgeladen. Der Grund? Politische Äußerungen bei den letzten Auftritten. Und das Festival, sagt der Veranstalter, sei keine Plattform für politische Äußerungen, unabhängig von der inhaltlichen Richtung. Die Reaktion der Toten Hosen bei ihrem Konzert in Münster ist eindeutig.
2: Letztendlich ist es so, dass wir das schon extrem fragwürdig finden und auch absurd, jemanden auszuladen, der sich gegen die AfD äußert oder gegen Trump oder wie auch immer. Jemand, der stabil ist für die Demokratie. Ich finde, da ist eine neue Grenze überschritten und eingerissen.
0: Und um das nochmal zu unterstreichen, kündigte Campino diesen Gast an.
2: Und sie sind so viel Millionen mal größer als dieses beschissene Piss-Festival. Hier ist Marion Gott von Alpha B.
0: So nämlich.
1: 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Brian Fallon hat die richtige Medizin gefunden. Gute Musik. Neben The Gaslight Anthem ist er endlich auch wieder mit seiner Band Painkillers zu hören. Im September gibt's das neue Album und hier das Titelstück daraus in der StarFM Playlist. Brian Fallon and the Painkillers mit Not Bad for New Jersey.

0: im September.
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6: Mit Bianca Mikro. Tollen Donnerstag wünsche ich dir gleich mit Good Charlotte. The River hören wir, davor Asia. Und hier sind die Arctic Monkeys. 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

0: Dab und Maximum Rock von Good Charlotte the River an deinem Donnerstagnachmittag. Und es hilft manchmal einfach am Fluss zu sitzen, wie ein Mönch auf das fließende Wasser zu schauen. Das macht wieder ruhiger, gerade wenn im Alltag wieder so viel los ist und man richtig wütend geworden ist. Irgendwann sollen im Fluss ja auch die Feinde vorbeischwimmen, sagt man. Oder man macht es wie Dr. Shamsi Oloko. Der ist promovierter Wirtschaftswissenschaftler, studierter Philosoph und er hat ein Buch geschrieben, Masterclass für den Geist. Er beschreibt darin Methoden, mit denen man auch in schwierigen Momenten einen kühlen Kopf bewahrt.
1: Eine sehr einfache Übung ist der gute Freund Ali. Wenn ich im Stress bin und mein Geist gerade sehr aufgewühlt ist, dann lade ich Ali zu mir ein. Ali steht als Akronym für Atmen, Lächeln und Innehalten. Wichtig ist, dass ich zunächst bewusst ein- und ausatme, um dadurch mein Nervensystem zu beruhigen. Dann checke ich mein inneres oder äußeres Lächeln, um meinem Gehirn zu signalisieren, dass alles in Ordnung ist. Und dann halte ich für einen kurzen Moment inne und steige aus dem Autopiloten aus, um mal mich hineinzuhorchen, was ich gerade wirklich brauche.
0: Zentrales Thema für Shamsi Oloko ist die Selbstführung. Was ist denn damit gemeint?
1: Also Selbstführung bedeutet für mich, ich lerne mich selbst innerlich bewusst zu steuern. Jeder kennt dieses Gefühl der Fremdsteuerung, zum Beispiel durch das berühmte Gedankenkarussell oder durch die inneren Antreiber wie Perfektionismus oder People-Pleasing oder wenn wir impulsiv reagieren und Dinge sagen oder tun, die wir später bereuen. Und genau deswegen braucht es Selbstführung. Und das Spannende ist, dass kaum jemand weiß, wie man das trainiert. Und genau da setze ich an in meinem Buch. So wie ich meinen Körper trainiere, um sportlicher zu werden, so muss ich meinen Geist trainieren, um mich selbst besser zu führen.
0: Boah, Training des Geistes. Kannst du gleich heute mit anfangen, denn ich habe dir die Masterclass für den Geist von Shamsi Oloko besorgt. Es erschien im Wiley Verlag, hat 352 Seiten, kostet 24,99 €. Aber Spartipp von mir, lässt du dir jetzt von mir schenken. Schick eine WhatsApp mit Geist an die 0800 03 03 666. Ja, und ich kann dir noch meinen guten Freund Danny empfehlen heute Abend. Danny Keck ist wieder dran mit dem Staff im Hellraiser. Auch eine herrliche Möglichkeit, um allen Ärger loszuwerden. Einfach mal schön rumschütteln.

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1: Stuff am Maximum Rock, she's so high. Till Beckmann hier an deinem Nachmittag in der Stuff am Rush Hour.
0: Soll ich den Gag jetzt machen oder nicht?
1: Jetzt wissen alle, dass du da bist. Stuff am Breakfast Club Kollege Wolfi hat sich reingesneakt in meine Show.
0: Ja, wenn ich schon mal noch da bin.
1: Ja, und ich habe mitbekommen, Breaking News des Nachmittags, Chris hat es wieder geschafft, Geld rauszuleiern, um es morgen früh zu verschenken in Chris Hilft.
0: Ich weiß auch gar nicht wirklich, wie das läuft. Er tut immer so, als wäre das eine Mordsanstrengung. Vielleicht ist das aber auch schon alles im Vorfeld abgekapert und er muss da gar nichts machen. Aber er stellt sich halt ein bisschen als grande Hero hin, so, weißt du?
1: Ja, er möchte so ein bisschen Applaus. Ist ja auch nicht schlecht. Warum auch nicht? Hat er verdient. In einigen Maximum Rockern hat er schon eine gute Zeit erfüllt und auch einen Wunsch erfüllt. Ich denke immer noch an das Dirndl von Patricia. Das macht mich immer noch ganz glücklich.
0: Ja, was total spannend war vor allem, sie hat ja die Möglichkeit, tiefer reinzugreifen in den Geldpott, hat es aber nicht gemacht, weil sie meinte, nö, für das Thema reicht das einfach, es wäre unsinnig, mehr Geld dafür auszugeben. Und das fand ich beachtlich, weil ich glaube, das ist die Frage, die wir uns alle am Ende stellen. Wie tief würden wir reingreifen? 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Oder würden wir einfach nur nehmen, nö, mir reichen so 200-300 Unterstützung und gut ist. Mhm. Ich glaube, erst wenn man in der Situation selber ist, weiß man, wie man reagieren würde.
1: Wahrscheinlich muss man sich das auch vorher schon vornehmen.

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1: 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Ja. Ich glaube, wir sind alle ein bisschen eiskalt. Ist auch okay, also man darf sich auch was gönnen. 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

0: wunderbar zum Runterkommen. Metallica, The Unforgiven 2. 6:23 nur für uns.
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0: Ach, ich freue mich so. Morgen 16:45 ist es wieder soweit. Eh noch im Urlaub. Ich präsentiere dir als Urlaubsvertretung die Star FM Rock Top 30. In der letzten Woche hatten wir da so einen kleinen Wechsel in der Top 3. Auf Platz 3 von der 4 die Foo Fighters geklettert mit Caught in the Echo. Auf Platz 2 die Nummer 1 der Vorwochen. Green Day, I'm Never Gonna R.I.P. und die neue Nummer 1, die es auch schon mal war. Muse mit Cryogen. Ich bin gespannt, was sich da morgen tun wird. Und natürlich ist es auch mal ganz besonders aufregend zu sehen, wo sind eigentlich die Neuvorstellungen gelandet. Und da gibt es eine in der letzten Woche, und zwar von Yellow Card, der Song Calvary Drive, der eigentlich erst nachträglich für die digitale Deluxe-Edition des Albums Better Day ausgekoppelt worden ist, aber wohl in Wahrheit der allererste Song war, den die Band überhaupt für die Platte geschrieben hat. Und das ist entstanden aus so einer Küchensession. Kennst du das? Wenn man zusammen in der Küche sitzt und gemeinsam neue Ideen kreiert. Und so ist auch dieser Song entstanden. Und zwar mit Produzent Nick Long und Blink-182 Schlagzeuger Travis Barker, den du hier auch in der Schießbude hörst. In diesem Song, den wir jetzt nochmal in voller Länge hören werden. Calvary Drive, hier ist Yellow Card. 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

Na, wie hat dir der Song gefallen? Yellow Card, Calvary Drive, unsere Neuvorstellung der Woche. Und wo die landet, das hörst du morgen ab 16:45 in deinen Star-FM-Hörercharts. Deine Stimme jetzt noch abgeben auf starfm.de und in deiner Star-FM-App. Maximum Rock jetzt von Blackstone Cherry. Here's Like I Roll.

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4: Mit Bianca am Mikro freue ich mich sehr. In dieser Stunde werden wir einen Song hören, der noch nie im Radio gelaufen ist. Nämlich der Song, den du bei den Star FM Talents vorne gesehen hast. 18:30 geht's los. Bis dahin eine Ladung Maximum Rock, unter anderem The Darkness, The Smashing Pumpkins und Bad Wolves featuring Daughtry ist hier. Hungry for Life.

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0: Claudia, danke schön an der Mors für diesen herrlichen Song. Es drückt aus, was wie ich mich gestern gefühlt habe. Ey, 1000 Baustellen, Stress, eingekesselt, alles. Wow. Ach, Maximum Rocker Christian, du warst auch im Zeitdruck und dir hat auf der Tankstelle einer den einzigen Ausweg versperrt. Wie ging's aus?
1: Keine Ahnung, was mich da geritten hat. Habe ich in den Reifen getreten und er wollte schon noch frisch losgehen. Da sind noch zwei andere dazwischen gegangen. Also das hätte nicht viel gefehlt. Also.
0: Oh weia, aber unter Zeitdruck ist man halt auch komplett angreifbar. Ach Mann, ey, solche wütenden Momente im Alltag. Wie kommst du da raus, Maximum Rocker Bane?
2: Und wie man da rauskommt? Naja, tief durchatmen, fünfmal ein bisschen von die Musik hören. Gibt ja immer wieder Situationen, wo du einfach mal dezent platzt, weil man eh schon irgendwie den ganzen Tag eigentlich angespannt ist.
0: Ja, das ist es ja. Maximum Rocker Hightower?
3: Nee, das tut ganz gut, das auch einfach mal rauszulassen, ja. Auf eine gewisse Art und Weise. Schreien, indem man ins Fitnessstudio geht oder wenn man einen Kampfsport macht, Boxer ist, dann halt im Sparring. Fakt ist, das nur in sich rein zu fressen, bringt das überhaupt nicht, weil das kommt dann irgendwann alles raus.
0: Das ist das Ding, ne? Maximum Rocker Tore, was machst du?
4: Ja, einmal fluchen, einmal irgendwo reinbeißen und dann ist es abgehakt.
0: Sehr gut. Aber echt, Maximum Rockerin Tatjana, für dich gab es kein Durchatmen. Du musstest ja handeln, ne?
5: Tja, liebe Bianca, das letzte Mal bin ich tatsächlich auf Arbeit richtig ausgerastet. Nicht meinen Kollegen gegenüber, sondern einem Tierhalter, der seinen Hund gequält und misshandelt und schlecht gehalten hat. Als wir den besucht haben und ihm den Hund wegnehmen wollten, war er total auf Drogen und hat neben meiner Kollegin ungefähr 5 Zentimeter neben ihrem Kopf in seiner alten Haustür geschlagen. Und da bin ich dann kurz ausgerastet. Ich werde sonst nie laut, ich bin ein sehr geduldiger Mensch. Aber da bin ich dann wirklich mit voller Wucht auf ihn los. Ich bin nur auf ihn zugegangen und habe gebrüllt. Ich habe ihn nicht angefasst, ich habe ihn nicht mit den Fäusten bedroht. Ich bin einfach nur voll aufgerichtet mit quasi aufgestellten Halskragen auf ihn los, habe ihn angebrüllt. Der ist wirklich zurückgewichen über die komplette Straße, also Bürgersteig runter, über die Straße drüber, anderen Bürgersteig wieder hoch. Was ihm einfällt, sich hier so aufzubauen und so einen Scheiß zu fabrizieren, wenn er sein Tier so vernachlässigt und gequält hat. Und runtergeholt hat mich dann tatsächlich erstmal der Hund wieder, der natürlich das Brüllen auch nicht als besonders angenehm empfand. Und da habe ich dann sofort ein schlechtes Gewissen gehabt. Aber ich hatte zumindest diesen Tierhalter weg von meiner Kollegin gelenkt. Weil wenn da was passiert, fühlst du dich natürlich auch verantwortlich.
0: Absolut, absolut. Ach krass, ich bin bei dir, Tatjana, und im Grunde genommen warst du wahrscheinlich noch viel zu nett zu diesem Typen. Übrigens für alle Zornige wie mich, die auch schon mal auf dem Messerblock gehauen haben, es gibt ein Buch, das uns für solche Momente trainiert. Und zwar Stichwort Selbstführung. Die Masterclass für den Geist vom Wirtschaftswissenschaftler und Philosophen Dr. Shamsi Oloko. Wenn du das haben möchtest, wenn du mal reinlesen möchtest, ich hab's für dich da. Schick eine WhatsApp mit Geist an die 0800 0303 666.

0: Stuff im Maximum Rock von Five Finger Death Punch, Bad Company. Aktuell ist die Band mit ihrem Song Eye of the Storm Platz 6 in deinen Stuff im Rock Top 30, deinen Hörercharts. Ja, mit deiner Stimme auf Stuff.de und in deiner Stuff.app kannst du sie natürlich noch höher voten. Ergebnis hören wir dann morgen wieder ab 16:45. Und was an Weihnachten läuft, das wissen wir auch schon.
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0: schauen wieder viele Harry Potter, aber in diesem Jahr nicht in Form der 8 Filme, sondern als Serie. Ganz genau, bei HBO Max. Der Trailer ist jetzt raus. Und als ich den gesehen habe, musste ich meinen Star beim Filmbuddy Frank aus der Musikredaktion zu mir ins Studio holen, weil der immer über alles Bescheid weiß. Und fest steht, Dominic McLaughlin, der jetzt den Harry spielt, sieht schon mal aus wie Harry, wie wir ihn kennen.
1: So ein bisschen, ne? Also, es sind halt komplett neue Darsteller.
0: Daniel Radcliffe hat man jetzt nicht irgendwie per CI wieder jung gemacht.
1: Definitiv nicht, ne? Also, sieht auch sehr hochwertig aus. Es ist, die Special Effects, die man so in den Trailer schon sehen konnte, das sah schon ganz ordentlich aus, ne? Aber natürlich hat man sofort irgendwie gleich eine Assoziation zu den Filmen gehabt. Man sieht so die Szenen, die quasi im Trailer sind, und man hat die irgendwie auch schon im Film gesehen. Man fragt sich natürlich, warum dann jetzt diese Serie. Natürlich, das Prinz sollte Geld bringen. Das ist das Erste. Es soll viel Geld einbringen. 8 Teile, so wird die erste Staffel haben. Kommt am ersten Weihnachtsfeiertag, glaube ich, sogar die erste Folge raus. Dann wöchentlich bei HBO Max. Mal gucken, was raus wird.
0: Ist auf jeden Fall das erste Buch, was sie in der ersten Staffel
1: genau,
0: dann
1: in der ersten behandeln. Staffel wird das erste Buch der Stein der Weisen gezeigt.
0: So haben wir uns also drüber ausgetauscht, und in der zweiten Staffel wird es dann schon Überraschung geben. Hat mir Frank so im Rausgehen dann noch erzählt. Statt Nicholas Holt übernimmt Game of Thrones Star Kit Harington jetzt die Rolle des Zauberers Gilderoy Lockhart. Kit Harington ist ja ein Riesenfan von Harry Potter. Er hat auch alle Bücher verschlungen, als er Teenager war. Und er meinte, in jedem von uns steckt ein kleines bisschen Gilderoy Lockhart. Sind wir etwa auch so alte? Auf jeden Fall, mit der zweiten Staffel soll es jetzt im Herbst losgehen mit den Dreharbeiten. Und ich bin gespannt. Guckst du das? Guckst du diese Harry Potter Serie zu Weihnachten? Oder sagst du, nee, die Filme reichen mir. Das ist schon schön. Und die Bücher. Mehr brauche ich nicht. Ja, du sagst es mir, und unter der 0800 0303 666 schick mir gerne Sprachnachricht.
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Eishockey-Religion ist, Ahornsirup aus jedem Wasserhahn fließt und Frauen, Kinder und Männer Bärte und Karohemden tragen, sind sie die Musikgötter. Nickelback. Die Kanadier bringen neues Album mit. Everything Under the Sun. Und damit sorgen sie auch in der Star FM Playlist für Aufsehen. Rattle the Cage.

0: Maximum Rock von Nickelback, Rattle the Cage. Aktuell Platz 12 in deinen Star FM Rock Top 30. Tief gefallen von der 3. Ich bin gespannt, wo sie jetzt landen werden, wo du sie hinvotest in deinen Star FM Hörercharts. Morgen wieder ab 16.45 Uhr. Und jetzt wird es Zeit für eine absolute Weltpremiere im Radio.
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0: Zwei Bands wollten ihren Song komplett im Radio hören und Star FM Maximum Rock bietet ihnen diese Chance. Allerdings sagen wir, das müssen die Maximum Rocker entscheiden, welcher Song es am Ende wird. Und es haben sich Deutschrock gegen Metalcore gebettelt, die Band Ampex gegen die Band Turn the Course. Und das Ergebnis am Ende ist sehr deutlich. Es sind die vier Jungs aus Bamberg, Nürnberg, Regensburg und Würzburg geworden. Und zwar Turn the Course. Herzlichen Glückwunsch mit 64% hast du Metalcore in dieser Woche den Vorzug gegeben und hier hören wir ihren Song komplett. Herzlichen Glückwunsch, Turn the Chorus, hier ist Silhouette.

Das war eine Weltpremiere, wie es sie nur bei Starfam Maximum Rock gibt. Die Newcomer-Band Turn the Chorus mit ihrem Song Silhouette, von dir gewotet auf starfm.de und in deiner Starfam-App bei den Rock-Talents. Herzlichen Glückwunsch und Maximum Rock jetzt von Him. Hier ist Join Me.

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4: Mit Bianca am Mikro. 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Und Maximum Rock bis dahin unter anderem von Kraftklub, AC/DC. Und hier ist Muse. Plug in, Baby.

Star von Maximum Rock von Break and Benjamin, Angels Fall. Man kann sich immer so gar nicht vorstellen, ne? So die Bands, die wir so tagtäglich in unserer Playlist hier bei Star von Maximum Rock hören, dass die auch mal klein angefangen haben. So wie die Band Turn the Course, deren Song

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0: Da von Maximum Rock, David Bowie, China Girl. Oh, oh, oh, oh. Ist gerade mit uns nochmal in das Jahr 1983 gereist. Mehr davon 24/7 in deiner Starfm-Rock-App und auf starfm.de. So, und jetzt wird es wieder Zeit, in der Gegenwart anzukommen. Lohnt sich.
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0: Weil ja in diesem Sommer einige Rockstars mit neuen Alben um die Ecke gekommen sind, die du vielleicht beim Wandern oder Baden verpasst hast. Wir haben sie dir in dieser Woche einmal in einer feinen Auswahl zusammengefasst. Unter anderem haben wir in die neue von Everlast reingehört, hat mir sehr gut gefallen. Mastodon und The Warning hatten wir vorhin und ich habe jetzt die große Freude, das neue Album von Beartooth auf dem Tisch zu haben. Pure Ecstasy heißt das und wenn da pure Ekstase draufsteht, sollte das auch drin sein. Und ich kann das ganz gut nachvollziehen, dass sie dieses Album so genannt haben, wenn man bedenkt, dass sich Frontmann Caleb Shomo erst im Mai öffentlich als Proud Gay Man geoutet hat. Und so zieht sich das Thema der radikalen Selbstakzeptanz durchs Album, genauso das Ablegen von Selbstzweifeln und Befreiung. Also pure Ekstase, nix übertrieben. Wir hören rein, hier ist Beartooth und Free.
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3: Servus und herzlich willkommen zu einer brandneuen Ausgabe von StarFM Hellraiser. Deiner Hard and Heavy Show hier bei StarFM Maximum Rock. Heute mit ganz vielen neuen Riffs. Ich habe unter anderem die frisch veröffentlichte neue Saxon-Single für dich. Der erste Vorbote aufs kommende Album quasi. Außerdem die neuen Singles von Flotsam & Jetsam und von den alten Thrash-Legenden von Exhumer. Und ich stelle dir außerdem noch den neuen Geheimtipp in Sachen Oldschool-Metal vor. Barracuda. Du hörst sie heute Abend quasi als einer der ersten, noch bevor sie richtig groß rauskommen. Die erste EP frisch veröffentlicht und wir hören gemeinsam rein. Das alles und noch viel mehr heute Abend hier bei StarFM Hellraiser. Jetzt erstmal Metal, gleich von Space Chaser aus Berlin mit ihrer aktuellen Single 8 Minutes. Slayer sind mit dabei und den Anfang, den machen die Metal Dogs. Juice Priest mit

brandneuer Thrash-Metal aus Berlin. Space Chaser waren das eben hier bei Starfim Hellraiser mit ihrer aktuellen Single 8 Minutes. Das neue Album Razor Blade Bay, das kommt dann auch schon nächste Woche raus. Und ich muss sagen, also von den bisher veröffentlichten Songs hat mir der hier, also 8 Minutes, bisher am besten gefallen. Ich meine, die anderen Songs waren auch geil, aber 8 Minutes, ey, absolut grandiose Nummer. Ich mag dieses leicht punkige, ja, so ein bisschen räudiger, Chorus bleibt auch direkt im Ohr und so der Text, also von wegen, hey Wirt, schenk nochmal ein, weil die Sonne ist explodiert und in 8 Minuten geht die Welt unter. Keine Ahnung, ob das jetzt eine tiefere Bedeutung haben soll oder es einfach nur ein lustiger Text ist. Ich finde es jedenfalls sehr, sehr geil. Freue mich aufs neue Album. Wie gesagt, die neue Platte von Space Chaser, Razor Blade Bay. Dann nächste Woche wird dann natürlich auch noch Thema sein hier bei Starfim Hellraiser. Und nicht nur Space Chaser haben eine neue Platte am Start, sondern auch eine der ganz, ganz großen britischen Heavy Metal Bands. Und zwar Saxon. Da war ja schon bekannt, dass Saxon im Januar ihr inzwischen 25. Studioalbum Gods of Thunder rausbringt. Werden. Ja, und seit gestern ist auch der Titeltrack vom Album raus und da muss ich ehrlich sagen, also mich persönlich holt er nicht so ganz ab, so eine ziemlich langsame Stampfernummer, sage ich mal, und ja, also die langsamen Songs von Saxon, die fand ich noch nie so geil wie die schnellen Nummern. Ja gut, aber kann ich auch nicht aus meiner Haut, ich mag es halt dann doch ein bisschen flotter, aber ich sag's mal so, objektiv betrachtet ist das schon eine gute Nummer und Biff Byford halt auch einfach einer der besten und markantesten Sänger im ganzen Metal und das auch noch in dem Alter. Ich meine, der ist 75 Jahre alt, 76, wenn dann das Album rauskommt und reißt live halt auch noch so richtig ab, habe ich letztens erst wieder am Kid Legions in Geiselwind erleben dürfen. Also ich hoffe auf noch ein paar flotte Nummern auf dem neuen Saxon-Album Gods of Thunder, das Album dann im Januar und den Titeltrack, den hörst du jetzt schon hier bei Starfim Hellraiser. Das sind Saxon mit ihrer brandneuen Single Gods of Thunder.

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aktuellen Heavy Metal Underground. Ambush aus Schweden waren das eben. Hier bei Starfam Hellraiser mit Come Angel of Night. Haben jetzt im Sommer erst ein paar Festivals in Deutschland runtergerissen. Waren zum Beispiel auf dem RV Bang in Balingen oder auch auf dem Rockerfest. Da gibt es jetzt seit kurzem übrigens auch einen ganz coolen Live-Mitschnitt von Desecrator zu sehen. Kannst du dir mal auf YouTube reinziehen. Und Ambush live erleben kannst du auch nochmal dieses Jahr. Und zwar auf dem Stormcrusher Festival in der Oberpfalz. Steigt nächste Woche, habe ich dir bei der letzten Ausgabe ja auch schon sehr ans Herz gelegt, das Festival. Freue mich auch schon riesig drauf. Wird geil. Ambush dann live am Stormcrusher. Geile Sache. Und wen du dieses Jahr leider nicht mehr live sehen wirst, das sind dann leider Rage, weil die mussten jetzt auch die letzten Shows dieses Jahr absagen. Sänger Peavy, der hat aktuell Probleme mit dem Rücken, musste ja wegen einer OP im Juli schon Konzerte absagen. Und jetzt kam leider raus, dass sich Rage-Frontman Peavy Wagner nochmal unters Messer legen muss. Band schreibt selbst, wir wissen, dass dies eine weitere enttäuschende Nachricht ist, besonders für diejenigen unter euch, die noch gehofft hatten, uns dieses Jahr live zu sehen. Wir sind genauso enttäuscht, dass diese Konzerte nicht stattfinden können, aber das Wissen, dass Peavy die Behandlung bekommt, die er braucht, gibt uns allen Grund, hoffnungsvoll in die Zukunft zu blicken. Auf ein gesünderes, lauteres Jahr 2027 und viele weitere gemeinsame Metal-Jahre. Wir freuen uns schon drauf, wieder auf die Bühne zu kommen und euch alle wiederzusehen. Also Rage wollen nächstes Jahr definitiv wieder live spielen. Drück mal die Daumen, dass es klappt. An der Stelle natürlich auch nochmal gute Besserung an Peavy. Und wir hören sie jetzt natürlich auch hier bei Starfam Hellraiser. Das sind Rage mit Don't Fear the Winter.

Und das war brandneuer Sound von Flotsam and Jetsam für dich. Hier bei Starfim Hellraiser. The Edge of Nowhere heißt die Nummer und ist auf dem neuen Flotsam and Jetsam Album Rats in the Temple drauf. Das ist letzten Freitag rausgekommen und The Edge of Nowhere, das war quasi so die letzte Vorab-Single aus dem Album. Haben sie nochmal kurz bevor die Platte selbst dann rausgekommen ist, nochmal mit einem Musikvideo veröffentlicht. Und Flotsam and Jetsam, die konnten letztes Wochenende gleich doppelt feiern, denn nicht nur ist am Freitag ihr neues Album rausgekommen, am Tag drauf, also vergangenen Samstag, da hat Flotsam-Gitarrist Michael Gilbert seinen 58. Geburtstag gefeiert. Alles Gute nachträglich an der Stelle auf jeden Fall. Und ich würde sagen, wir bleiben erstmal bei alten Metal-Helden aus den 80ern, aber kehren aus den USA zurück nach Deutschland. Genauer gesagt ins Land von Handcase und Ebbelwoi. Ja, nach Hessen geht's. Da kommen nämlich Exhumer her, damals in den 80ern ja die großartige Possessed by Fire rausgebracht. Habe ich vor ein paar Wochen auch schon mal sehr davon geschwärmt. Und die haben jetzt letzten Freitag ebenfalls ein neues Album rausgebracht. Death Mask Messiah heißt die Platte. Ich habe es noch nicht ganz gehört, muss ich zugeben, aber was ich bisher gehört habe, das ist richtig, richtig geil. Also wahrscheinlich eine der besten Thrash-Metal-Alben, die dieses Jahr rausgekommen sind. Flotter, dreckiger, aggressiv und angepisster Thrash-Metal, aber trotzdem eingängig und so ein bisschen Melodie ist auch mit dabei. Leicht moderner Touch durch die Produktion, aber ich muss sagen, kommt schon sehr, sehr geil, was ich bisher gehört habe. Wir hören jetzt auf jeden Fall nochmal rein hier bei Starfim Hellraiser. Und zwar in die letzte Single, die aus der Platte rauskam, wurde vergangenes Wochenende nochmal mit Musikvideo veröffentlicht. Das sind Exhumer für dich mit ihrem neuen Album Death Mask Messiah und Blinding Skies.

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1: Und damit rein in Stunde 2 von Starfilm Hellraiser heute Abend. Und da habe ich nochmal einen absoluten Geheimtipp aus dem Underground für dich. Brandneue Band aus Nürnberg und die wurden vom Keep It True Gründer Olli Weinsheimer letztens erst als bestes Newcomer Release des Jahres bezeichnet. Mehr dazu gleich, davor noch Megakolossus aus North Carolina mit Warden of the Wicked Road. Den Anfang, den machen jetzt Tower aus New York mit Blood Moon.

Brandneuer Sound von einer brandneuen Band. Barracuda aus Nürnberg waren das eben für dich, hier bei Star vom Hellraiser. Song hieß ebenfalls Barracuda und jetzt darfst du dreimal raten, wie der Titel der ersten EP ist. Ja, ganz genau, ebenfalls Barracuda, also selbst betitelt. Und da muss ich zugeben, ich finde sowas ja ganz geil. Ja, Bad Company mit dem Song Bad Company vom Album Bad Company. Oder Angel Witch mit dem Song Angel Witch vom Album Angel Witch. Und meine Lieblingsband Iron Maiden, die haben das auf ihrer ersten Platte ja auch gemacht. Iron Maiden mit Iron Maiden von der Platte Iron Maiden. Und Iron Maiden, die sind auch ein großer Einfluss von Barracuda, denn Hauptsongwriter Flo Schmaus, der ist auch großer Maiden-Fan. Das hört man vor allem bei den Gitarrenparts, finde ich, richtig gut raus. Aber sind wir mal ehrlich, so am markantesten ist natürlich der Gesang von Sängerin Ellie Fox. Vielleicht hast du die Band im August ja auch auf dem Trueheim schon live gesehen. Da hatten sie ihren zweiten Gig der Bandgeschichte überhaupt. Erste damals Anfang des Jahres auf unserem Guerilla Gathering, also auf dem Festival von meiner Band Mechanic Tyrants. Und ich hoffe, dass da bei Barracuda auch noch einige Gigs mit dazukommen. Haben nämlich live auch sehr, sehr gut Stimmung gemacht. Aber wie das da in Zukunft ausschaut, das lasse ich mir demnächst von Barracuda einfach selbst erzählen. Hab mit der Band nämlich auch schon ein Interview ausgemacht, da sprechen wir da mal ein bisschen genauer drüber. Hören auch nochmal ganz genau in die EP rein, das wird auf jeden Fall eine geile Sache. Und wenn du die Band unterstützen willst, dann leg dir die EP einfach zu. Gibt's auf Vinyl, auf CD oder auch ganz oldschool auf Musikkassette. Kannst du über die Bandcamp-Seite von Barracuda bestellen oder einfach übers Label Zanz Records ordern. Mehr Barracuda dann wie gesagt in der nächsten Ausgabe von Staff im Hellraiser. Und wir hören jetzt nochmal rein, das sind Barracuda mit Running Hot.

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absolut grandiose Nummer, vor allem in dieser Live-Version noch tausendmal geiler. Iron Maiden waren das eben live in Dortmund 2003 mit Dance of Death hier bei Starfm Hellraiser. Das war damals die Death on the Road Live-Scheibe, die habe ich so mit 13, 14 rauf und runter gehört. Für mich bis heute auch meine persönliche Lieblings-Live-Scheibe von Iron Maiden. Westfalenhalle Dortmund wurde es damals aufgenommen. Klar, gibt Maiden-Live-Alben, die einen viel höheren Stellenwert haben, die viel kultiger sind, aber so aus rein nostalgischen Gründen bedeutet mir eben die Live-Scheibe besonders viel und deswegen hoffe ich auch, dass wir Dance of Death vielleicht dann doch nochmal live hören dürfen. Wurde nämlich das letzte Mal 2004 damals in Japan gespielt, als die Tour zur Dance of Death vorbei war. Ja, mal schauen, vielleicht kommt ja noch eine Tour mit Augenmerk auf die 2000er Alben, so ein bisschen Brave New World, bisschen Dance of Death, vielleicht noch die A Matter of Life and Death mit dazu. Aber bin ich ehrlich, glaube ich selber jetzt auch nicht so dran, wenn wir ehrlich sind. Aber wünschen würde ich es mir zumindest. Jetzt müssen Maiden aber erstmal ihre aktuelle Run for Your Lives Jubiläumstour zu Ende spielen. Da läuft seit diesem Wochenende dann der nordamerikanische Teil. Ja, Auftakt jetzt am Wochenende in Toronto gewesen. Ja, und dann schauen wir mal, was so die Zukunft bringt bei Iron Maiden. So, von den Großen ja, geht's jetzt zurück in den Underground. Harter Cut jetzt hier bei Starfm Hellraiser. Wir schauen nach Schweden. Da kommen nämlich Armory her. Das ist die Band um Jawbreaker Records Labelchef Gustav Sundin an der Gitarre. Und das ist so vom Sound her, ja, ich sag mal, sehr kauziger Oldschool Speed Metal. Hat nämlich so einen leicht verschobenen, düsteren, abgespaceden Sound. Ist jetzt vielleicht nicht unbedingt für jeden was. Ich persönlich finde es ziemlich geil und deswegen freue ich mich, dass Armory jetzt inzwischen ihr viertes Album raushauen demnächst. Echoes from the Astrolith heißt die Platte, kommt dann im Oktober und aus dem Album haben Armory die Tage jetzt auch einen brandneuen Song veröffentlicht. Der knallt ordentlich, der macht richtig Laune und den hören wir jetzt auch gemeinsam hier bei Starfm Hellraiser. Das sind Armory mit Return of the True Gods.

Animal Eyes aus Frankreich waren das hier bei Star vom Hellraiser mit Verminator. Und Animal Eyes, die hole ich dir im Februar nach Deutschland zurück. Und zwar auf unser Guerilla Gathering, dem Underground Festival von meiner Band Mechanic Tyrants. Das steigt dann am 19. Februar. Mit dabei sind noch Mortuary Nightmare aus Thüringen, Acid Blade aus Dresden und Morbida aus Leipzig. Das Ganze, wie gesagt, dann im Z-Bau in Nürnberg am 19. Februar. Wird wieder richtig geile Heavy Metal Party. Vorverkauf läuft auch schon. Das Ganze präsentiert natürlich von StarFM Maximum Rock. So viel noch Werbung in eigener Sache jetzt zum Schluss. Ich bin raus für heute Abend. Nächste Woche übernimmt wieder Jakob Kanz mit der Heavy Hour. Der hat dann unter anderem Audrey Horn zu Gast, quatscht ein bisschen über die neue Scheibe Achilles. Ich bin raus. In diesem Sinne, see you in hell, my friend.

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Der nächste Song kommt genau im richtigen Moment. Ruhe im Auge des Sturms. Direkt intensiv und mit der typischen Mischung aus Härte und Gefühl für die Five Finger Death Punch geliebt werden. 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Five Finger Death Punch mit ihrer neuen Single Eye of the Storm. Oh,

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Greater Van Fleet, Saw You Stand.

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